0: Länder kündigten an, Rettungskräfte in die Region nahe der Hauptstadt Caracas zu schicken. Die Bundeswehr will sich beteiligen und etwa auch Malteser International schickt ein Team nach Venezuela. Einmal mehr hat der Bundestag über die Organspende diskutiert. Seit Jahren wird wegen der niedrigen Spenderzahlen über eine Neuregelung gesprochen. Eine fraktionsübergreifende Gruppe von Abgeordneten will die sogenannte Widerspruchslösung. Heißt, wer nicht widerspricht, ist automatisch Spender. Gitta Connemann von der Unionsfraktion sagt:
1: Wir befreien damit aber auch Angehörigen aus einer verzweifelten Situation. Denn heute müssen Sie im Zweifel widersprechen und entscheiden.
0: Die andere Abgeordnetengruppe will lieber besser aufklären und dass man sich leichter ins Register eintragen kann. Die Deutsche Stiftung Patientenschutz sagt, die Debatte dreht sich im Kreis. Das Social-Media-Verbot für Jugendliche in Australien wirkt offenbar kaum. Das Gesetz wird unter anderem mit Fake-Accounts umgangen, heißt es in einer neuen Studie von Forschern. Australien hatte vor einem halben Jahr TikTok und Co. für unter 16-Jährige verboten.
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0: Da ist es gerade meist klar. Ansonsten ziehen nur ein paar Wolken durch und es bleibt trocken. Die Temperaturen liegen aktuell zwischen 24 und 16 Grad. Im Nordosten vereinzelt um die 14 Grad. Tagsüber geht sonnig weiter, insgesamt trocken und es wird außerdem wieder richtig heiß. Die Höchstwerte liegen bei 31 bis 38 Grad.
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3: Auf der B312 Reutlingen Richtung Zwiefalten ist zwischen dem Abzweig nach Geisingen und Gauingen nach einem Unfall gesperrt. Kommt gut an euer Ziel.
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1: Da ist es gerade meist klar. Ansonsten ziehen nur ein paar Wolken durch und es bleibt trocken. Die Temperaturen liegen aktuell zwischen 24 und 16 Grad. Im Nordosten vereinzelt um die 14 Grad. Tagsüber geht sonnig weiter, insgesamt trocken und es wird außerdem wieder richtig heiß. Die Höchstwerte liegen bei 31 bis 38 Grad.
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2: Auf der B312 Reutlingen Richtung Zwiefalten ist zwischen dem Abzweig nach Geisingen und Gauingen nach einem Unfall gesperrt. Kommt gut an euer Ziel.
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1: Im Studio Lisa Schwarzkopf. Dämpfer für die deutsche Nationalmannschaft bei der Fußball-WM. Im abschließenden Vorrundenspiel hat das DFB-Team mit 1:2 gegen Ecuador verloren. Bundestrainer Julian Nagelsmann sagt bei Magenta:
2: Für Ecuador ging es um alles. Hat man schon gemerkt, dass die auf dem Gaspedal waren. Wir hatten mit Ball keine richtige Struktur mehr, haben kaum mehr Entlastung gehabt. Als zweiten Halbzeit war es dann auch verdient.
1: Das Ticket fürs 16. Finale hatte Deutschland schon vor dem Spiel sicher. Am Montag geht's in Boston weiter. Gegen wen ist noch unklar. Wer bestellt, bezahlt. Unter diesem Motto sollen die klammen Kommunen in Deutschland entlastet werden. Bund und Länder haben sich jetzt nach langem Streit auf eine Finanzreform geeinigt. Bei neuen Bundesgesetzen übernimmt der Bund künftig 80% der Kosten, die in den Kommunen entstehen. Allerdings, bei neuen Gesetzen, die kommunale Kassen entlasten, wandert Geld auch wieder zurück. Vor allem wegen stark gestiegener Sozialausgaben stehen die Kommunen immer mehr unter Druck. Die Polizei bereitet sich auf einen Großeinsatz beim AfD-Bundesparteitag in anderthalb Wochen in Erfurt vor. Die Welt am Sonntag berichtet, dass bis zu 50.000 Gegendemonstranten erwartet werden, darunter auch über 2.000 gewaltbereite Linksextremisten. Gerechnet wird unter anderem mit Störaktionen bei der Anreise der Delegierten. Das Zollabkommen zwischen der EU und den USA hat jetzt auch die letzte Hürde genommen. Die Mitgliedsländer haben final zugestimmt. Auf die meisten EU-Waren, die in die USA geliefert werden, fallen damit Zölle von 15% an. Für Autos und Maschinen aus den USA werden im Gegenzug keine Zölle fällig. Die Deutsche Bahn rät Kunden wegen der Hitze von Reisen ab und bietet Stornierungen an. Das Unternehmen rechnet mit Zugausfällen und Verspätungen, unter anderem auch wegen möglicher Böschungsbrände oder heftiger Gewitter. Wer sein Ticket storniert, bekommt sein Geld zurück.
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1: Da ist es gerade meist klar. Ansonsten ziehen nur ein paar Wolken durch und es bleibt trocken. Die Temperaturen liegen aktuell zwischen 24 und 16 Grad. Im Nordosten vereinzelt um die 14 Grad. Tagsüber geht sonnig weiter, insgesamt trocken und es wird außerdem wieder richtig heiß. Die Höchstwerte liegen bei 31 bis 38 Grad.
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3: Auf der B312 Reutlingen Richtung Zwiefalten ist zwischen dem Abzweig nach Geisingen und Gauingen nach einem Unfall gesperrt. Kommt gut an euer Ziel.
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1: Da ist es gerade meist klar. Ansonsten ziehen nur ein paar Wolken durch und es bleibt trocken. Die Temperaturen liegen aktuell zwischen 24 und 16 Grad. Im Nordosten vereinzelt um die 14 Grad. Tagsüber geht sonnig weiter, insgesamt trocken und es wird außerdem wieder richtig heiß. Die Höchstwerte liegen bei 31 bis 38 Grad.
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2: Auf der B312 Reutlingen Richtung Zwiefalten ist zwischen dem Abzweig nach Geisingen und Gauingen nach einem Unfall gesperrt. Kommt gut an euer Ziel.
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1: Im Studio Lisa Schwarzkopf. Schönen guten Morgen. Bevor es am Montag im 16. Finale weitergeht, hat Deutschland einen dicken Dämpfer bei der Fußball-WM kassiert. Endstand im abschließenden Gruppenspiel gegen Ecuador 1:2. Leroy Sané erzielte schon in der 2. Minute den deutschen Treffer. Topjoker Dennis Undav blieb dagegen ohne Tor. Er sagt bei Magenta:
2: Ich hatte das Gefühl, dass sie es mehr wollten als wir. Die waren griffiger. Bei denen ging es noch um alles. Daraus müssen wir lernen, dass wir selbst in solchen Spielen, weil wir wollten gewinnen, auch alles reinschmeißen und den Sieg wollen.
1: Die weiteren Ergebnisse: Niederlande, Tunesien 3:1 und Schweden, Japan 1:1. Die Kommunen in Deutschland sollen entlastet werden. Bund und Länder haben sich jetzt nach langem Ringen auf eine Finanzreform geeinigt. Der Bund übernimmt künftig 80% der Kosten, die den Kommunen durch Bundesgesetze entstehen. Das Motto: Wer bestellt, bezahlt. Gut 1,5 Jahre nach dem Anschlag auf dem Magdeburger Weihnachtsmarkt wird heute das Urteil erwartet. Die Generalstaatsanwaltschaft fordert lebenslang Silas Quiring.
3: Ja, und nicht nur das, sie will auch, dass die besondere Schwere der Schuld festgestellt wird. Das würde verhindern, dass der Angeklagte nach einer Haftstrafe nicht wieder freikommt, sondern in die Sicherungsverwahrung. Der 51-Jährige war 2024, wenige Tage vor Heiligabend, mit einem Mietwagen über den Markt gerast. 6 Menschen starben, darunter auch ein 9-jähriger Junge. Mehr als 300 weitere Menschen wurden verletzt. Die Tat hatte auch eine Debatte über Sicherheitsmaßnahmen ausgelöst.
1: Die Deutsche Bahn schraubt die Ziele deutlich nach unten. Bahnchefin Paller sagt, bisherige Versprechen, etwa mehr Fahrgäste, komplett digitale Schiene und hohe Pünktlichkeitswerte, seien so nicht realistisch. Für den Fernverkehr heißt das konkret, 80% Pünktlichkeit sollen erst 2035 erreicht werden. Frankreich schaltet wegen der Hitzewelle 3 Atomreaktoren vorübergehend ab. Hintergrund ist, dass die Flüsse in der Umgebung durch das Kühlwasser nicht noch weiter aufgewärmt werden sollen. Bei Hitzewellen kommt das regelmäßig vor, um Gewässer zu schützen.
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1: Da ist es gerade meist klar. Ansonsten ziehen nur ein paar Wolken durch und es bleibt trocken. Die Temperaturen liegen aktuell zwischen 24 und 16 Grad. Im Nordosten vereinzelt um die 14 Grad. Tagsüber geht sonnig weiter, insgesamt trocken und es wird außerdem wieder richtig heiß. Die Höchstwerte liegen bei 31 bis 38 Grad.
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4: Auf der B312 Reutlingen Richtung Zwiefalten ist zwischen dem Abzweig nach Geisingen und Gauingen nach einem Unfall gesperrt. Kommt gut an euer Ziel.
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1: Da ist es gerade meist klar. Ansonsten ziehen nur ein paar Wolken durch und es bleibt trocken. Die Temperaturen liegen aktuell zwischen 24 und 16 Grad. Im Nordosten vereinzelt um die 14 Grad. Tagsüber geht sonnig weiter, insgesamt trocken und es wird außerdem wieder richtig heiß. Die Höchstwerte liegen bei 31 bis 38 Grad.
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2: Auf der B312 Reutlingen Richtung Zwiefalten ist zwischen dem Abzweig nach Geisingen und Gauingen nach einem Unfall gesperrt. Kommt gut an euer Ziel.
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1: Im Studio Lisa Schwarzkopf. Schönen guten Morgen. Deutschland hat im letzten Gruppenspiel bei der Fußball-WM verdient verloren. Im WM-Finalstadion in New York, New Jersey gab es gegen Ecuador eine 1:2 Niederlage. Deutschland stand schon vor dem Spiel sicher im 16. Finale. Dazu sagt DFB-Kapitän Joshua Kimmich bei Magenta.
2: Wir wollten auf jeden Fall gewinnen, also keiner von uns ist in das Spiel gegangen und hat sich gedacht, wir sind schon sicher Erster, sondern wir wollten unbedingt das Spiel gewinnen. Trotzdem ist jetzt nichts passiert zum Glück und wir dürfen uns keine weitere Niederlage erlauben, das ist klar.
1: Das deutsche 16. Finale steigt am Montag, der Gegner ist noch unklar. Die weiteren Ergebnisse: Japan-Schweden 1:1, Tunesien-Niederlande 1:3. Wer bestellt, bezahlt. Unter diesem Motto haben Bund und Länder jetzt eine Finanzreform beschlossen. Sie soll die Kommunen entlasten. Bei neuen Bundesgesetzen übernimmt der Bund künftig 80% der Kosten, die in den Kommunen entstehen. Allerdings, bei neuen Gesetzen, die kommunale Kassen entlasten, wandert Geld auch wieder zurück. In Venezuela läuft nach den schweren Erdbeben mit über 230 Toten die internationale Hilfe an. Mehrere Länder kündigten an, Rettungskräfte in die Region nahe der Hauptstadt Caracas zu schicken. Die Bundeswehr will sich mit 6 Transportflugzeugen mit Hilfsgütern und Einsatzkräften beteiligen. Und auch das Hilfswerk Malteser International schickt ein Team nach Venezuela. Koordinator Jonas Jung sagt bei NTV:
3: Die Herausforderungen sind immens, gerade der Medikamentenmangel. Und viele von uns haben sich bestimmt an die Bilder erinnert von dem schweren Erdbeben in der Türkei und in Syrien von vor 3 Jahren. Der Unterschied ist jetzt, dass mit Venezuela ein wirklich krisengebeuteltes Land getroffen wurde. Und gerade die betroffene Region ist wirklich eine sehr strukturschwache, arme Region.
1: Die Deutsche Bahn rät Kunden wegen der Hitze von Reisen ab und bietet Stornierungen an. Das Unternehmen rechnet mit Zugausfällen und Verspätungen, unter anderem auch wegen möglicher Böschungsbrände oder heftiger Gewitter. Wer sein Ticket storniert, bekommt sein Geld zurück.
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4: Klarer Himmel oder nur ein paar Wolken und es bleibt trocken. Später wird es dann richtig heiß. Die Höchstwerte liegen bei 31 bis 38 Grad und im Südwesten sind vereinzelt sogar 41 Grad drin. Morgen bleibt es meist sonnig und trocken, aber im Westen können auch mal kräftige Gewitter runterkommen. Maximal bis 41 Grad.
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5: Auf der B312 Reutlingen Richtung Zwiefalten ist zwischen dem Abzweig nach Geisingen und Gauingen nach einem Unfall gesperrt. Kommt gut an euer Ziel.
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1: Klarer Himmel oder nur ein paar Wolken und es bleibt trocken. Später wird es dann richtig heiß. Die Höchstwerte liegen bei 31 bis 38 Grad und im Südwesten sind vereinzelt sogar 41 Grad drin. Morgen bleibt es meist sonnig und trocken, aber im Westen können auch mal kräftige Gewitter runterkommen. Maximal bis 41 Grad.
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2: Auf der B312 Reutlingen Richtung Zwiefalten ist zwischen dem Abzweig nach Geisingen und Gauingen nach einem Unfall gesperrt. Kommt gut an euer Ziel.
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4: Im Studio sind Geröling. Schönen guten Morgen. Dämpfer für die deutsche Nationalmannschaft bei der Fußball-WM. Im abschließenden Vorrundenspiel hat das DFB-Team mit 1:2 gegen Ecuador verloren. Bundestrainer Julian Nagelsmann sagte bei Magenta:
5: Für Ecuador ging es um alles. Hat man schon gemerkt, dass die auf dem Gaspedal waren. Wir hatten mit Ball keine richtige Struktur mehr, haben kaum mehr Entlastung gehabt. Als roten Halbzeit war es dann auch verdient.
4: Das Ticket für die K.O.-Runde hatte Deutschland schon vor dem Spiel sicher. Am Montag geht es nun in Boston weiter, gegen wen ist noch unklar. Die weiteren Ergebnisse der Nacht: Niederlande, Tunesien 3:1 und Schweden, Japan 1:1. Wer bestellt, bezahlt. Unter diesem Motto sollen die Kommunen in Deutschland entlastet werden. Bund und Länder haben sich jetzt nach langem Streit auf eine Finanzreform geeinigt. So sollen Städte und Gemeinden ab September 80% der Kosten zurückbekommen, die ihnen durch neue Bundesgesetze entstehen. Bundeskanzler Merz sagte:
6: Wir alle haben angespannte Haushaltssituationen. Wir werden also in Zukunft gemeinsam, auch aus einem gemeinsamen Interesse heraus, darauf achten, dass wir das, was wir beschließen, auch gemeinsam bezahlen, sei es auf der Ebene des Bundes, der Länder oder der Gemeinden.
4: Die Kommunen schlagen schon länger Alarm, dass sie angesichts eines Milliardenlochs im Portemonnaie mehr Unterstützung brauchen. Im Prozess um den Anschlag auf den Magdeburger Weihnachtsmarkt fällt heute das Urteil. Die Generalstaatsanwaltschaft fordert für den Angeklagten lebenslange Haft mit anschließender Sicherungsverwahrung. Bei der Tat vor 1,5 Jahren waren 6 Menschen getötet und mehr als 300 verletzt worden. Das Technische Hilfswerk schickt heute ein erstes Team ins Erdbebengebiet nach Venezuela. Die knapp 50 Helfer fliegen mit einer Bundeswehrmaschine. Sie sollen bei der Rettung von Verschütteten helfen. Die Zahl der Toten nach dem Erdbeben ist inzwischen auf mindestens 235 gestiegen. Rund 40.000 Menschen werden noch vermisst. Die Deutsche Bahn schraubt ihre Ziele deutlich nach unten. Bahnchefin Paller sagt, bisherige Versprechen, etwa mehr Fahrgäste, komplett digitale Schiene und hohe Pünktlichkeitswerte, seien so nicht realistisch. Für den Fernverkehr heißt das konkret, 80% Pünktlichkeit sollen erst 2035 erreicht werden.
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7: Heute gibt's viel Sonne von früh bis spät. Nur ein paar harmlose Schleierwolken ziehen durch. Es bleibt trocken. Die Höchstwerte heute 34 bis örtlich 37 Grad. Morgen erneut in der Heimat heißes Wetter, kaum Wolken. Temperaturen örtlich bis zu 38 Grad. Und der Neckaralb-Live-Wettertrend noch. Am Sonntag zunächst sonnig und drückend heiß. Nachmittags und abends steigt das Gewitterrisiko. Die Höchstwerte wieder bis zu 37 Grad.
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7: A8 Karlsruhe Richtung Stuttgart, zwischen Rutesheim und Leonberg West 2 Kilometer Stau und mindestens 18 Minuten Zeitverlust. A8 Stuttgart Richtung München im Bereich Eichelberg, hier Gefahr durch ein defektes Fahrzeug. Soweit die Störungsmeldungen, allen unterwegs eine gute Fahrt.
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7: Geblitzt wird auf der B464, Umgehung von Holzgerlingen und in Reutlingen in der Karl-Henschel-Straße.
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7: Ole, ole, ole. Naja, dafür schlägt man sich die Nacht um die Ohren. 1:2 gegen Ecuador. Hat nicht sollen sein, das dritte Gruppenspiel. Hätte man eigentlich auch verschlafen können. Trotzdem ist Deutschland weiter. Eine kleine Einschätzung zum Spiel Deutschland gegen Ecuador. Das dritte Gruppenspiel dieser Fußball-Weltmeisterschaft gibt es gegen 20 nach 6. Am Mikrofon ein zerknautschter Christian Philipp. Die Augen sind nicht ganz offen, aber das Göschle geht schon. Guten Morgen.

0: 6.12 Uhr. Kelly Clarkson, Because of You. Einfach gute Musik mit Startklar, die Morgenshow. Heute wieder mal mit Christian Philipp. Euch einen schönen Freitagmorgen mit Neckar Alb Live. Ja, das Wochenende, das klopft langsam an. Heute dürfen Johannes, Paulus und David einen extra Glückwunsch entgegennehmen, die gerade genannt wurden haben. Namenstag. Falls ihr Geburtstag habt heute, auch alles erdenklich Gute. Noch 188 Tage, dann knallt auch das Silvesterfeuerwerk für alle. Jetzt aber erstmal Kaffee schnappen, durchstarten und gut in diesen Freitag kommen.
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2: Hallo, ich bin Phil. Ich drück dir die Daumen. Das höre ich oft, wenn ich erzähle, was ich so plane oder was ich mir erhoffe. Es soll bedeuten, dass mir mein Gegenüber viel Glück und Erfolg wünscht. Auch ich habe das schon oft gesagt. Ich drück dir die Daumen. Was ich rausgefunden habe, der Spruch vom Daumendrücken leitet sich vom Beten ab. Wenn ich meine Hände zum Beten falte, dann lege ich meine Daumen übereinander. Ich drücke meine Daumen. Für mich bedeutet das, wenn mir ein Freund von seinen Herausforderungen erzählt und ich ihm die Daumen drücke, wünsche ich ihm nicht nur alles Gute. Ich bete für ihn. Ich bete, dass sich seine Hoffnungen erfüllen und er seine Ziele erreicht. Ich bete für seine Prüfungen oder Aufgaben, für eine Lösung seiner Probleme oder für einen schönen Urlaub. Wenn ich also jemandem die Daumen drücke, heißt das für mich, Hände falten und für den anderen beten. Die Zeit nehme ich mir. Ein echtes Gebet ist eine starke Unterstützung für unsere Mitmenschen. Also los, lasst uns anderen die Daumen drücken. Seid gesegnet. Euer Phil.
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0: Guten Morgen um 6.21 Uhr. Mann, war das ein Spiel gestern. Hier ist startklar die Morgenshow.
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0: Was war das denn? Ernüchterung bei der deutschen Fußballnationalmannschaft. Im dritten WM-Gruppenspiel hat das Team von Julian Nagelsmann bei New York verdient mit 1:2 verloren. Vor Ort für uns Thomas Bremser.
2: Es ist ein Dämpfer zur richtigen Zeit und hoffentlich ein Weckruf. Mit der bisher schwächsten Turnierleistung beendet das deutsche Team die Gruppenphase, trotz der ganz frühen Führung durch Leroy Sané. Danach zeigt das deutsche Team viele Schwächen, wirkt fahrig und unkonzentriert. Der Siegtreffer nach rund 80 Minuten völlig verdient. Die Fans in den gelben Trikots rasten förmlich aus. Ecuador hat sich für die K.O.-Phase qualifiziert. Julian Nagelsmann muss jetzt die richtigen Lehren aus der Pleite ziehen, denn mit noch so einer Leistung dürfte er schnell vorbei sein mit dem Traum vom WM-Titel.
0: Glück im Unglück. Deutschland hatte sich als Gruppenerster für die K.O.-Runde dieser Fußball-Weltmeisterschaft bereits qualifiziert. Das stand schon vor dem Spiel gegen Ecuador fest. Zum Spiel jetzt auch Bundestrainer Julian Nagelsmann.
3: Bei Ecuador ging es um alles. Hat man schon gemerkt, dass die auf dem Gaspedal waren. Wir hatten mit Ball keine richtige Struktur mehr, haben kaum mehr Entlastung gehabt. Als roten Halbzeit war es dann auch verdient.
0: Ähnlich die Reaktion auch von Kapitän Joshua Kimmich.
4: Wir sind eigentlich relativ gut ins Spiel gekommen, gehen früh in Führung. Wir haben dann wieder zu viele Ballverluste, laden dadurch den Gegner immer wieder ein, machen dann auch den Gegner dadurch stark. Und ja, in der zweiten Halbzeit muss man dann schon sagen, war es dann eine verdiente Niederlage.
0: Und was nimmt unser Topspieler Dennis Undaf nach diesem Spiel für die K.O.-Runde mit?
5: Dass wir in jedes Spiel 100% geben müssen und wenn es eklig wird, auch eklig werden und wären.
0: Mit einem 1:2 verliert Deutschland gegen Ecuador im dritten und letzten Gruppenspiel dieser Fußball-Weltmeisterschaft. Trotzdem hat sich Deutschland schon zuvor als Gruppenerster für die K.O.-Runde dieser Fußball-Weltmeisterschaft qualifiziert. Das stand schon vor diesem Spiel fest. Unklar ist nach wie vor, auf wen das Team von Julian Nagelsmann am Montag im 16. Finale treffen wird. Und was merken wir uns für die Zukunft? Was muss man unbedingt tun?
5: Wenn es eklig wird, auch eklig werden. Und
0: das ist doch mal ein Ansatz.
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0: Typisch Safri-Duo, viel Percussion, viel Energie, wenig Pause. Einer von einigen WM-Songs aus dem Jahr 2010, rund um die Fußball-Weltmeisterschaft damals in Südafrika. Helele und Safri-Duo gerade gehört.
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7: Mit Corinna Decker. Guten Morgen. Deutschland hat seine erste WM-Pleite kassiert. 1:2 gegen Ecuador verloren. Die Mannschaft ernüchtert. Dennis Undaff.
8: Ich hatte das Gefühl, dass sie es mehr wollten als wir. Die waren griffiger. Bei denen ging es noch um alles. Daraus müssen wir lernen, dass wir selbst in solchen Spielen auch alles reinschmeißen und den Sieg wollen.
7: Trotzdem zieht Deutschland als Gruppenerster in die K.O.-Phase ein. Das stand schon vor dem Spiel fest. Wer unser Gegner am Montag wird, entscheidet sich final erst am frühen Sonntagmorgen. Der Temperaturrekord für Baden-Württemberg ist jetzt offiziell geknackt. 39 Grad wurden gestern im Kreis Karlsruhe gemessen, so heiß wie noch nie zuvor im Monat Juni. Am Wochenende könnten neue Temperaturrekorde fallen. Laut Deutschem Wetterdienst sind bis zu 42 Grad möglich. Mit einer Finanzreform wollen Bund und Länder die Kommunen entlasten. Ihr habt es bei uns gehört. Auch in Baden-Württemberg haben die ja letztes Jahr so tiefrote Zahlen geschrieben wie noch nie. Nach langen Verhandlungen einigten sich Kanzler Merz und die Ministerpräsidenten jetzt auf eine Neuregelung der Bund-Länder-Finanzen. Es geht um sogenannte Leistungsgesetze. Die werden zwar auf Bundesebene beschlossen, aber führen vor allem bei den Kommunen zu erheblichen Ausgaben. Zum Beispiel in der Kinder- und Jugendhilfe. Da übernimmt künftig der Bund 80% der Mehrkosten.
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9: Die Kosten für Sanierungsmaßnahmen explodieren. Deshalb zieht die Stadt Tübingen jetzt die Notbremse. Im Schulzentrum Süd wird nur noch das saniert, was dringend nötig ist. Und das bedeutet weniger neue Lampen, Böden und Wände, Verzicht auf PV-Anlagen. Es gibt aber auch Bereiche, in denen nicht gespart werden kann, zum Beispiel bei der Barrierefreiheit und dem Brandschutz. Durch die Streichliste will die Stadt 2 Millionen Euro einsparen. Walter Frevert, Neckaralb live in Tübingen.
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10: Sommer pur heute in der Region zwischen Neckar und Alb. Schon am Morgen ist es warm, tagsüber noch wärmer, bis zu 37 Grad und viel Sonnenschein heute. Morgen kommt die Hitze zurück, sie legt noch etwas zu. Viel Sonne gibt es in der Heimat, nur wenige Wolken und weiterhin trocken. Höchstwerte bis zu 38 Grad. Der Neckar-Alb-Live-Wetter-Trend noch für Sonntag. Erst sonnig und schwül, später bilden sich teils kräftige Gewitter. Davor wird es nochmal richtig heiß, bis zu 37 Grad.
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10: A8 Karlsruhe Richtung Stuttgart zwischen Heimsheim und Leonberg West. 2 Kilometer Stau und mindestens 19 Minuten Zeitverlust. A8 Karlsruhe Richtung Stuttgart im Bereich Leonberg West. Auch Gefahr durch ein defektes Fahrzeug. Allen unterwegs eine gute Fahrt. Kommt gut an.
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10: Geblitzt wird auf der B464 auf der Umgehung von Holzgerlingen. In Reutlingen wird geblitzt in der Karl-Henschel-Straße und in Reutlingen-Rommelsbach in der Egert-Straße.
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10: Kann ja durchaus sein, dass ihr morgens noch wie so eine Mumie aus dem alten Ägypten umherwandelt. Das wird schon noch. Walk like an Egyptian. Passend die Musik von den Bengals jetzt. Zum Start in diesen Freitag. Hier ist Christian Philipp und

Tate McRae hier bei Nick Halb Live in Startklar, die Morgenshow, jetzt zu Moby. Er schrieb bereits 1992 ein Techno-Stück und fand es ziemlich mittelmäßig. Erst Jahre später machte er daraus eine langsame Nummer, eine melancholische Version, die wir jetzt hören werden. Why does my heart feel so bad? Moby, hier zur besten Aufstehzeit. Guten Morgen. 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

0: 6.46 Uhr. Viel Sonne heute, kaum Wolken und bis zu 36 Grad in der Heimat zwischen Neckar und Alb. Dieser Freitag wird ein echter Sommertag. Einer mehr an diesem 26. Juni. Schönen guten Morgen, startklar. Die Morgenshow ist eingeschaltet. Ihr seid vielleicht schon unterwegs an diesem Freitag. Letzter offizieller Arbeitstag für viele von uns. Und wenn man so unterwegs ist und irgendwo parkt, kann es sein, dass man Probleme bekommt. Vor allem mit unserem Telefonjack. Und vor allem, wenn es ein LKW ist.
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2: Grüß Gott, Stadt Laupheim, Ordnungsamt, Bofinger.
3: Ja.
2: Grüß Gott, Herr Athanasidis. Sie steht mit Ihrem LKW Mercedes Atego immer an dem Parkplatz am Sportplatz. Ist das richtig?
3: Ja, genau, ja.
2: Sie erzählt mir von Ihrem Arbeitgeber erfahren, dass Sie da gelegentlich auch medizinische Chemikalien oder Pillen transportieren.
3: Das ist mir nicht bekannt.
2: Ja, aber wir können es nicht unbedingt ausschließen. Ja.
3: Okay. Das,
2: und deswegen dürfen Sie vorerst nicht mehr an jedem Parkplatz parken.
3: Ist das ganze Problem?
2: Wir ermitteln gerade in einem Fall von Vogelsterben. Ja. Da ist nämlich gerade beim Sportplatz ein toter Vogel gefunden worden und an anderer Stelle in Laupheim auch schon. Und das heißt, Okay. Solange sich das nicht aufgeklärt hat, dürfen Sie den LKW nur im Abstand von 5 Kilometer von einer Ortschaft entfernt parken.
3: Ja, genau. Und solange es tote Vögel sind, ist ja nicht so schlimm, solange es keine Menschen sind.
2: Ja, das kann ja.
3: Können wir es ja noch verkraften, ja.
2: Ja, das kann ja sehr schnell umschlagen. Ich sehe schon, das ist witzig, aber das ist ernst. Wir sind verpflichtet, dass man die Bevölkerung schützt.
3: Nein, witzig ist es nicht. Mir ist meine Gesundheit wichtiger als die Vögel, ja.
2: Wir müssen erst einmal Ihren LKW untersuchen.
3: Den LKW untersuchen?
2: Ja, auf Restspuren, ob da irgendwas kontaminiert ist oder so.
3: Sie wissen ja, wo mein Lastwagen steht.
2: Ja, aber da darf er jetzt ja nicht mehr standen, um das geht es ja.
3: Da ist ringsherum keiner.
2: Ja.
3: An dem Lastwagen. Da können Sie kommen und alles untersuchen.
2: Also wenn Sie sich jetzt querstellen und meinen, Sie können mich verarschen, dann lassen Sie mir Ihren LKW abschleppen.
3: Abschleppen? Soll ich in den Abschleppdienst schicken?
2: Wir holen den LKW jetzt ab und
3: den LKW.
2: Und Sie mit dazu.
3: Sie holen bloß den LKW, aber mich nicht dazu.
2: Ich schicke Ihnen den Herrn Kommissar Andi Breimeier und dann ist die Sache erledigt. Hier ist der Telefoncheck. Okay, alles klar.
3: Einen schönen Tag wünsche ich Ihnen
2: noch. Ja, einen schönen Tag noch, gell?
3: Ja, ciao.
2: Tschüss.
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0: 6.56 Uhr.
1: Ja, Fußball, ne? Und wenn man heute so aussieht, als hätte man nur mit einem Auge geschlafen zu dieser Morgenstunde, das ist nicht einfach. Ihr seid nicht allein. Deutschland gegen Ecuador war gestern Abend, was soll ich sagen, eher in der Nacht. Offenbar wichtiger als so manche Bettdecke und genügend Schlaf. Haltet durch, dieser Freitag geht auch irgendwann vorüber. Hier startklar die Morgenshow und gebt heute wenigstens ein bisschen. Give a little bit. Supertramp. Einfach gute Musik bei Neckaralb Live.

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7: Mit Corinna Decker. Guten Morgen. Anders als von den meisten erwartet, hat die deutsche Fußballnationalmannschaft das Spiel gegen Ecuador verloren mit 1:2. Ernüchterung bei den Spielern. Jamal Musiala.
8: So ein Spiel ist wichtig für uns allen. Wir müssen draus lernen und dann mit den 100% Hunger in den nächsten Spielen reingehen.
7: Trotzdem ziehen wir als Gruppenerste in die K.O.-Phase ein. Wer unser Gegner am Montag wird, steht noch nicht fest. Das entscheidet sich final erst am frühen Sonntagmorgen. Familienministerin Prien plant offenbar eine Verschärfung beim Elterngeld. Laut Redaktionsnetzwerk Deutschland sollen Paare künftig nur noch dann 14 Monate Elterngeld bekommen, wenn beide Partner je 7 Monate Elternzeit nehmen. Bisher bekommt man es ja, wenn ein Elternteil mindestens 2 Monate davon bezieht. In der Regel ist das der Vater. Laut Koalition handelt es sich um eine Maßnahme für mehr Gleichstellung. Fakt ist aber auch, dass das dem Ministerium Geld sparen würde. Denn ob viele Väter tatsächlich 7 Monate aus dem Beruf aussteigen, ist fraglich. Internationale Hilfsteams mit Spürhunden bereiten sich auf den Einsatz in Venezuela vor. Knapp 50 Einsatzkräfte des Technischen Hilfswerks fliegen heute in das Katastrophengebiet. Vermisstenlisten führen nach den schweren Erdbeben mehr als 10.000 Namen.
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9: Im Wellenfreibad Reutlingen findet am Wochenende der 42. Achalm-Cup statt. Rund 20 Vereine mit etwa 400 Schwimmern gehen in verschiedenen Wettbewerben an den Start. Höhepunkt sind unter anderem die 100 Meter Endläufe der jeweils 8 schnellsten Aktiven. Das Sportbecken ist dafür gesperrt. Springer-, Wellen- und Nichtschwimmerbecken bleiben für den normalen Badebetrieb geöffnet. Karin Rothaupt, Neckaralb live in Reutlingen.
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10: Heute gibt's viel Sonne von früh bis spät. Nur ein paar harmlose Schleierwolken ziehen durch. Es bleibt trocken. Die Höchstwerte heute 34 bis örtlich 37 Grad. Morgen erneut in der Heimat heißes Wetter, kaum Wolken. Temperaturen örtlich bis zu 38 Grad. Und der Neckaralb-Live-Wettertrend noch. Am Sonntag zunächst sonnig und drückend heiß. Nachmittags und abends steigt das Gewitterrisiko. Die Höchstwerte wieder bis zu 37 Grad.
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10: A8 Karlsruhe Richtung Stuttgart, zwischen Heimsheim und Leonberg West 5 Kilometer Stau und mindestens 35 Minuten Zeitverlust. A8 Karlsruhe Richtung Stuttgart im Bereich Leonberg West, Gefahr durch ein defektes Fahrzeug. A8 Stuttgart Richtung München zwischen Eichelberg und Mühlhausen, auch hier Gefahr durch ein defektes Fahrzeug. Noch ein defektes Fahrzeug auf der A8 Stuttgart Richtung München im Bereich Anschlussstelle Eichelberg. Allen unterwegs eine gute Fahrt.
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10: Geblitzt wird auf der B464 auf der Umgehung von Holzgerlingen. In Reutlingen wird geblitzt in der Karl-Henschel-Straße und in Reutlingen-Rommelsbach in der Egert-Straße.
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11: Also ich höre da deutlich Deutschland, Deutschland rufen. Ja, das hört sich nach Deutschland, Deutschland an, ne? Okay, es ist Ecuador. Ja, nach diesem Spiel von gestern, 1-2, die erste WM-Niederlage, hoffentlich die letzte. Ansonsten war es das für die deutsche Fußballnationalmannschaft. Am Montag geht's weiter. Eure Augen öffnen sich so langsam, die Ohren sind schon auf Empfang. Hier ist Christian Philipp, guten Morgen.
12: Hey.

0: 7.11 Uhr. Wunderschönen guten Morgen. Falls eure Augen kleiner sind als die Schrift auf dem Radiodisplay heute Morgen, nachdem ihr Fußball geguckt habt in der Nacht, kaltes Wasser, frische Luft, sofern sie frisch ist, und starker Kaffee können helfen. Das Deutschlandspiel gegen Ecuador hat schließlich verlängerte Sendezeiten für viele Fußballfans. Hier startet klar die Morgenshow an diesem Freitagmorgen.
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0: Der Ball rollt und überall im Land wird WM geguckt. Mit Freunden, beim Grillen, auf der Terrasse, mit anderen Fußballfans, beim Public Viewing, im Biergarten oder aber man schaut sich die Deutschlandspiele zum Beispiel in einer Kirche an. Geht so auch in Stuttgart-Bad Cannstatt, in der Stadtkirche. Da verkündet Pfarrer Alexander Stölzle zu Beginn erstmal eine frohe Botschaft der etwas anderen Art.
2: Nochmal kurze Unterbrechung, aber es gibt eine gute Nachricht. Mir wurde gerade soeben mitgeteilt, dass es nun frisch gezapftes Bier gäbe.
0: Die Fans sitzen in den Kirchenbänken, vorne im Altarraum steht eine große Leinwand. Essen und Getränke bekommt man an einem Stand in der Kirche oder man bringt seine eigenen Snacks einfach von zu Hause mit. Ja, das geht. Das Public Viewing in der Kirche kommt bei den Fußballfans richtig gut an.
3: Wir waren schon bei der EM hier und fanden die Stimmung so toll, dass wir gesagt haben, wir müssen das unbedingt wieder machen.
4: Eine schöne Gelegenheit, mit anderen zusammen Fußball zu schauen.
5: Fußball in der Kirche, das ist schon wieder so schräg, dass es schon wieder gut ist.
6: Weil ich es total gut finde, dass Kirche sich so öffnet und für alle zugänglich ist und deshalb bin ich da.
0: Fußball und Kirche haben mehr gemeinsam, als man denkt, findet Pfarrer Alexander Stölzle. Menschen lassen sich mitreißen, kommen zusammen, pflegen Rituale und Gesänge und hoffen gemeinsam.
7: Und so ein Public Viewing Event zeigt genau das. Hier kann jeder herkommen, hier muss niemand was mitbringen, hier muss niemand leisten, muss nicht alleine zu Hause vom Fernseher schauen, sondern hat eben Menschen um sich, mit denen er das gemeinsam erleben kann.
0: Hoffentlich wird in den nächsten Tagen und Wochen noch öfter gemeinsam in der Kirche gejubelt. Public Viewing gibt es auch in vielen anderen Kirchengemeinden, meistens aber nicht in der Kirche, sondern im Gemeindehaus. Anders in Stuttgart-Bad Cannstatt, dort in der Kirche. Auch beim nächsten Deutschlandspiel, das steht an am kommenden Montag um 22.30 Uhr. Dann wird live gespielt in Boston und geschaut unter anderem auch in der Stadtkirche in Stuttgart-Bad Cannstatt.
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7.19 Uhr. Schönen guten Morgen zusammen mit Startklar, die Morgenshow. Das waren die Doobie Brothers, Long Train Running. Dieser Song entstand nicht im Studio geplant, sondern aus einer Jam-Session heraus von den Doobie Brothers. Ursprünglich war überhaupt kein

0: nicht bei jeder WM. Und ganz neu bei dieser WM die Trinkpausen. Die einen finden es gut, weil sie auch mal was trinken können und nichts verpassen. Die anderen finden es vielleicht nicht so cool. Und Jan Zerbst macht sich so seine eigenen Gedanken, was man für Pausen noch so einführen könnte, wenn man wollte.
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2: Damit die Spieler endlich mal gemeinsam zusammen einen trinken können, gibt es jetzt die Trinkpausen. Und vielleicht auch, damit der eine oder andere ganz gut damit verdienen kann. Und vermutlich ist das erst der Anfang. Wir freuen uns in wenigen Jahren auf die Zigarettenpause, dann die Essenspause zur Stärkung. Da kommt dann Catering für die Spieler rein, eine schöne Pizza für alle am Spielfeldrand. Dann die Musikpause, während der Ecke spielt eine Blaskapelle, Bella Napoli. Dann wird eingeführt die Wellnesspause, da gibt es Massage, Gesichtsmassage, Fußbad. Und dann wird noch eingeführt die Shoppingpause. Da haben dann auch die Spieler kurz Zeit, noch was einzukaufen fürs Abendbrot oder was aus dem Baumarkt zu besorgen für die Terrasse, für die neue Villa. Und wenn dann zwischendurch noch Zeit bleibt, dann spielen sie auch in Zukunft vielleicht noch ein bisschen Fußball.
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7: Mit Corinna Decker. Guten Morgen. Anders als von den meisten erwartet, hat die deutsche Fußballnationalmannschaft das Spiel gegen Ecuador verloren mit 1:2. Für alle, die schon im Bett waren, fasst Neckaralb Live-Reporter Thomas Fremser das Spiel nochmal zusammen.
8: Ja, es war eindeutig die bisher schlechteste Turnierleistung mit einigen Totalausfällen. Und das überrascht vor allem, weil es so gut losging. Keine 2 Minuten sind gespielt. Da trifft der oft kritisierte Leroy Sané. Das Tor hätte aber nicht zählen dürfen, davor ein klares Foul von Pavlovic. Bis zum Ausgleich hat es nicht lange gedauert und nach gut 80 Minuten dann der Siegtreffer, bei dem Manuel Neuer nicht gut aussah. Das Fazit von Julian Nagelsmann bei Magenta TV.
9: Für Ecuador ging es um alles. Hat man schon gemerkt, dass die auf dem Gaspedal waren. Als zweiten Halbzeit war es dann auch verdient.
7: Trotzdem ziehen wir als Gruppenerste in die K.O.-Phase ein. Das nächste Spiel am Montag, wer unser Gegner wird, entscheidet sich final erst am frühen Sonntagmorgen. Der Temperaturrekord für Baden-Württemberg ist jetzt offiziell geknackt. 39 Grad wurden gestern im Kreis Karlsruhe gemessen, so heiß wie noch nie zuvor im Monat Juni. Am Wochenende könnten neue Temperaturrekorde fallen. Laut Deutschem Wetterdienst sind bis zu 42 Grad möglich. Die Blutvorräte in Baden-Württemberg schrumpfen wegen der Hitze. Die Leute würden Termine absagen und auch weniger buchen, heißt es vom DRK Blutspendedienst. Er appelliert, weiter spenden zu gehen. Es gebe noch Reserven für 2 Tage. Um gut aufgestellt zu sein, brauche man aber Vorräte für 4 bis 5 Tage. Das wären in Baden-Württemberg 2000 Blutspenden am Tag.
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10: In Stuttgart werden am Wochenende Temperaturen von bis zu 39 Grad erwartet. Deshalb haben die Veranstalter des Kesselfestivals auf dem Cannstatter Wasen die Hitzeschutzmaßnahmen ausgeweitet. Mehr Trinkwasserstellen, Schattenspender, Sonnenschirme und Sanitäter, Hitzestreifen, Wassersprinkler und Schläuche zur Erfrischung. Außerdem gibt es auch Sonnencremespender. Wasserflaschen bis 0,5 Liter dürfen mit aufs Festivalgelände gebracht werden. Walter Frevert, Neckaralb live in Stuttgart.
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11: Sommer pur heute in der Region zwischen Neckar und Alb. Schon am Morgen ist es warm, tagsüber noch wärmer, bis zu 37 Grad und viel Sonnenschein heute. Morgen kommt die Hitze zurück, sie legt noch etwas zu. Viel Sonne gibt es in der Heimat, nur wenige Wolken und weiterhin trocken. Höchstwerte bis zu 38 Grad. Der Neckar-Alb-Live-Wetter-Trend noch für Sonntag. Erst sonnig und schwül, später bilden sich teils kräftige Gewitter. Davor wird es nochmal richtig heiß, bis zu 37 Grad.
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11: A8 Karlsruhe Richtung Stuttgart, zwischen Heimsheim und Leonberg West, 5 Kilometer Stau und mindestens 35 Minuten Zeitverlust. A8 Karlsruhe Richtung Stuttgart, im Bereich Leonberg West, Gefahr durch ein defektes Fahrzeug. A8 Stuttgart Richtung München, zwischen Eichelberg und Mühlhausen, auch hier Gefahr durch ein defektes Fahrzeug. Noch ein defektes Fahrzeug auf der A8 Stuttgart Richtung München, im Bereich Anschlussstelle Eichelberg. Allen unterwegs eine gute Fahrt.
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11: Geblitzt wird auf der B464 auf der Umgehung von Holzgerlingen, in Reutlingen in der Karl-Henschel-Straße, in Reutlingen-Rommelsbach in der Egert-Straße, in Breitenstein in der Max-Planck-Straße, auf der Landstraße zwischen Bad Imnau und Weitingen in der Durchfahrt von Mühringen.
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11: Was haben die Backstreet Boys und ich gemeinsam? Sind beide jetzt im Radio zu hören. Jetzt ich. Ich bin Christian Philipp. Wunderschönen guten Morgen. Und jetzt die Backstreet Boys. Bitteschön.

7.40 Uhr. Der musikalische Fahrplan brachte uns die Purple Disco Machine gemeinsam mit Kina Moss on the Knox. Fireworks. Einfach gute Musik. Hier ist Nick Alp live, startklar die Morgenshow. Was gibt's jetzt auf die Ohren? Billy Idol. Oh, was älteres. Sweet 16. Schön, dass ihr an diesem Freitag mit uns dabei seid.

0: 7.45 Uhr.
1: Wunderschönen guten Morgen. Heute gibt es wieder einen Sommertag vom Feinsten mit Temperaturen bis zu 36 Grad zwischen Neckar und Alb. Also weiterhin schön eincremen, falls ihr euch in der Sonne aufhaltet. Uns kommt gut und nicht durstig durch diesen Freitag, den 26. Juni 2026, also 26.06.26. Auch so eine interessante Konstellation. Guten Morgen, Christian Philipp ist mein Name. Wir schauen nochmal zur Fußball-Weltmeisterschaft. Wusstet ihr eigentlich, dass das Stadion in Mexiko-Stadt das erste ist, das bei 3 verschiedenen Weltmeisterschaften mit dabei ist? Ja, ja, ja, ja, in diesem Jahr. Und dann gab es noch weitere Weltmeisterschaften nur in Mexiko. Also da ist so einiges geboten bei der Fußball-Weltmeisterschaft. Und bei uns auch, natürlich. Wir lernen ja nie aus, deswegen machen wir genauso weiter.
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3: In der Londoner U-Bahn werden pro Jahr 75.000 Regenschirme vergessen. Menschen, Affen und Koalas sind die einzigen Lebewesen mit einem individuellen Fingerabdruck. Ein Bierdeckel hat einen Durchmesser von 107 mm.
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Natalia Kills und Mirrors. Es ist mittlerweile 7.53 Uhr. Es ist der 26. Juni 2026. Es ist ein schöner Sommertag heute. Guten Morgen mit Startklar, die Morgenshow an diesem Freitag in Brasilien. Da sorgt gerade ein ziemlich ungewöhnlicher Diebstahl für Schlagzeilen. Unbekannte haben mehrere Tonnen, haltet euch fest, Kaffee aus einem Lager gestohlen. Der Schaden liegt im Millionenbereich. Besonders kurios, die Täter haben nichts anderes mitgenommen, nur den Kaffee. Die anderen Waren, die dort auch waren, haben sie komplett unangetastet gelassen. Haltet eure Tasse fest und was da drin ist, hoffentlich noch drin ist, dass es nicht abhanden kommt an diesem Morgen. Wohlbekommst bei eurem Kaffee. So wertvoll wie nie.

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5: Mit Corinna Decker. Guten Morgen. Nach der ersten WM-Pleite zeigt sich die deutsche Nationalmannschaft ernüchtert. Dennis Undaff.
6: Ich hatte das Gefühl, dass sie es mehr wollten als wir. Die waren griffiger. Bei denen ging es noch um alles. Daraus müssen wir lernen, dass wir selbst in solchen Spielen auch alles reinschmeißen und den Sieg wollen.
5: Deutschland hat 1:2 gegen Ecuador verloren. Trotzdem ziehen wir als Gruppenerste in die K.O.-Phase ein. Das stand schon vor dem Spiel fest. Gegner am Montag wird entweder Paraguay, Schottland oder Schweden. Mit einer Finanzreform wollen Bund und Länder die Kommunen entlasten. Ihr habt es bei uns gehört, auch in Baden-Württemberg haben die ja letztes Jahr so tiefrote Zahlen geschrieben wie noch nie. Nach langen Verhandlungen einigten sich Kanzler Merz und die Ministerpräsidenten jetzt auf eine Neuregelung der Bund-Länder-Finanzen. Es geht um sogenannte Leistungsgesetze. Die werden zwar auf Bundesebene beschlossen, aber führen vor allem bei den Kommunen zu erheblichen Ausgaben, zum Beispiel in der Kinder- und Jugendhilfe. Da übernimmt künftig der Bund 80% der Mehrkosten. Heute Morgen gibt es eine spektakuläre Aktion im Bodensee. Die Schwimmer des Vereins Bodensee Open Water wollen die historische Fähre Konstanz über 200 Meter weit vom Hörnle auf den See ziehen. Das Schiff wiegt 150 Tonnen. Die Generalprobe war erfolgreich. Die Schwimmer wollen mit der Aktion den 10. Geburtstag ihres Vereins feiern.
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7: Verkehrsbehinderungen auf der Schwäbischen Alb. Ab Montag werden an der B28 zwischen Bad Urach und Römerstein am Albaufstieg Ulmer Steige Schutzplanken erneuert. Die Arbeiten dauern voraussichtlich bis Ende Juli. Dafür wird die Bundesstraße abschnittsweise halbseitig gesperrt. Der Verkehr wird per Ampel an der Baustelle vorbeigeführt. Es muss in diesem Bereich mit Wartezeiten gerechnet werden. Karin Rothaupt, Neckaralb live in Bad Urach.
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8: Heute gibt's viel Sonne von früh bis spät. Nur ein paar harmlose Schleierwolken ziehen durch. Es bleibt trocken. Die Höchstwerte heute 34 bis örtlich 37 Grad. Morgen erneut in der Heimat heißes Wetter, kaum Wolken. Temperaturen örtlich bis zu 38 Grad. Und der Neckaralb live Wettertrend noch. Am Sonntag zunächst sonnig und drückend heiß. Nachmittags und abends steigt das Gewitterrisiko. Die Höchstwerte wieder bis zu 37 Grad.
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8: A8 Karlsruhe Richtung Stuttgart, zwischen Pforzheim Süd und Leonberg West 5 Kilometer Stau, mindestens 31 Minuten Zeitverlust. Und A81 Singen Richtung Stuttgart, im Bereich Rottenburg, dort Gefahr durch ein defektes Fahrzeug. Kommt gut an euer Ziel.
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8: Geblitzt wird auf der B464, Umgehung von Holzgerlingen, in Reutlingen in der Hermann-Ehlers-Straße, in Reutlingen-Rommelsbach in der Egert-Straße, in Breitenstein in der Max-Planck-Straße, auf der Landstraße zwischen Bad Imnau und Weitingen wird geblitzt in der Durchfahrt von Mühringen, dann auch ein Blitzer in der Durchfahrt von Hirlingen, das ist die Hechinger-Straße, in der Ortsausfahrt Grabenstetten wird geblitzt, das ist die Neuferner-Straße und ein Blitzer auch in Herrenberg in der Hildritzhauser-Straße.
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8: Ein richtig heißer Sommertag steht einmal mehr ins Haus, so auch an diesem 26. Juni heute. Wunderschönen guten Morgen und trinken nicht vergessen. Hier ist Christian Philipp.

0: 8:09 Uhr. Schönen guten Morgen zusammen mit Startklar, die Morgenshow. Als nächstes musikalisch gleich für euch I Just Called to Say I Love You. Stevie Wonder gibt es auf die Ohren und in dieser halben Stunde auch noch Britney Spears, Born to Make You Happy oder auch Matt Bianco, Half a Minute. Also ein schöner Mix rund um diesen Start in diesen Freitag. Jetzt aber erstmal der Blick in die Heimat.
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2: Mit mir Katharina Siemann, guten Morgen.
1: Kais Reutlingen.
2: Ein mutmaßlicher Chlorgasaustritt hat am Donnerstagmorgen in Wannweil für einen größeren Feuerwehreinsatz gesorgt. In einem Wohnhaus bemerkte ein Bewohner plötzlich einen seltsamen Geruch und rief die Rettungskräfte. Sicherheitshalber wurden das betroffene Haus und die Nachbargebäude geräumt. Insgesamt mussten 16 Menschen ihre Wohnungen für etwa 2 Stunden verlassen. 5 Personen kamen mit leichten Verletzungen ins Krankenhaus. Wie es zu dem mutmaßlichen Gasaustritt kommen konnte, wird jetzt von der Polizei untersucht.
1: Kreis Tübingen.
2: Er treibt wieder sein Unwesen, der Eichenprozessionsspinner. Es gehen im Kreis Tübingen aktuell viele Meldungen über weitere Funde der Raupen ein, so das Landratsamt. Für die Bäume selbst stellen die Raupen keine größere Bedrohung dar. Für die Menschen können die Haare der Raupe ein Problem werden. Sie können Haut- und Atemwege reizen und allergische Reaktionen auslösen. Wer Raupen oder Nester entdeckt, sollte Abstand halten, sie nicht anfassen oder abgesperrte Bereiche unbedingt meiden.
1: Region Neckaralb.
2: In Hirlingen ist ein Klettergerüst auf der Marienspielwiese mehrfach beschädigt worden. Unbekannte haben immer wieder Schrauben gelockert, zuletzt sogar an der Rutsche und am Dach. Das berichten verschiedene Medien. Die Kirchengemeinde hat das Spielgerät deshalb vorsorglich gesperrt und Anzeige erstattet. Sie geht von gezielter Sabotage aus und warnt davor, dass Kinder dadurch ernsthaft hätten verletzt werden können. Jetzt hoffen die Verantwortlichen auf Hinweise auch aus der Bevölkerung, damit der Spielplatz bald wieder sicher genutzt werden kann.
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0: 8.19 Uhr. Guten Morgen mit Startklar, die Morgenshow. Auch nach dem Deutschlandspiel gegen Ecuador und dem Einzug in die K.O.-Phase für die deutsche Mannschaft geht es weiter mit der Fußball-Weltmeisterschaft in der Gruppenphase. Unter anderem ist Frankreich heute gefordert.
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0: Nächster Tag in der Gruppenphase der Fußball-Weltmeisterschaft. Unter anderem spielt heute Frankreich gegen Norwegen. Um 15 Uhr Ortszeit, das ist bei uns um 21 Uhr, geht es los. Im Stadion in Boston. Und falls ihr dieses Spiel heute Abend mit Franzosen gemeinsam anschaut, geben wir euch ein bisschen französische Nachhilfe. Wenn der französische Fußballfan vor dem Fernseher seine Mannschaft anfeuert, dann wird gleich mal die Marschrichtung ausgegeben.
2: On veut vous voir vous battre.
0: Wir wollen euch kämpfen sehen. Oder haben Sie gedacht, Fußball ist wie Mau Mau? Ivo, 100% reicht da nicht, denn
2: ils jouent pour la victoire.
0: Sie spielen, um zu gewinnen. Hey!
2: C'était hors jeu.
0: Das war abseits. Ganz klar, der Schiri hat da nicht gepfiffen. Hast du Tomaten auf den Augen?
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0: hat der letzte Pass gefehlt. Mensch, das ist Fußball! Kein Ponyhof!
1: C'est du foot, pas une ferme de poney!
0: Ein erfahrener Fan weiß, die gegnerische Mannschaft schnell und solide einzuschätzen.
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0: Richtig, das sind gefährliche Gegner. Moment, hey, hey, mach die Räume dicht!
1: Hey, restons juste serrés tous les deux, à côté.
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5: Mit Corinna Decker. Guten Morgen. Anders als von den meisten erwartet, hat die deutsche Fußballnationalmannschaft das Spiel gegen Ecuador verloren mit 1:2. Für alle, die schon im Bett waren, fasst Neckaralb Live-Reporter Thomas Fremse das Spiel nochmal zusammen.
6: Ja, es war eindeutig die bisher schlechteste Turnierleistung mit einigen Totalausfällen. Und das überrascht vor allem, weil es so gut losging. Keine 2 Minuten sind gespielt. Da trifft der oft kritisierte Leroy Sané. Das Tor hätte aber nicht zählen dürfen, davor ein klares Foul von Pavlovic. Bis zum Ausgleich hat es nicht lange gedauert und nach gut 80 Minuten dann der Siegtreffer, bei dem Manuel Neuer nicht gut aussah. Das Fazit von Julian Nagelsmann bei Magenta TV.
7: Für Ecuador ging es um alles. Hat man schon gemerkt, dass die auf dem Gaspedal waren. Als roten Halbzeit war es dann auch verdient.
5: Trotzdem ziehen wir als Gruppenerste in die K.O.-Phase ein. Das nächste Spiel am Montag, wer unser Gegner wird, entscheidet sich final erst am frühen Sonntagmorgen. Der Temperaturrekord für Baden-Württemberg ist jetzt offiziell geknackt. 39 Grad wurden gestern im Kreis Karlsruhe gemessen, so heiß wie noch nie zuvor im Monat Juni. Am Wochenende könnten neue Temperaturrekorde fallen. Laut Deutschem Wetterdienst sind bis zu 42 Grad möglich. Die Blutvorräte in Baden-Württemberg schrumpfen wegen der Hitze. Die Leute würden Termine absagen und auch weniger buchen, heißt es vom DRK Blutspendedienst. Er appelliert, weiter spenden zu gehen. Es gebe noch Reserven für 2 Tage. Um gut aufgestellt zu sein, brauche man aber Vorräte für 4 bis 5 Tage. Das wären in Baden-Württemberg 2000 Blutspenden am Tag.
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8: Wegen der hohen Waldbrandgefahr hat die Stadt Pfullingen alle öffentlichen Grillstellen bis auf Weiteres gesperrt. Die Verwaltung warnt vor der anhaltenden Trockenheit und bittet um besondere Vorsicht. Auch das Verbrennen von Grüngut ist derzeit verboten. Viele Kommunen haben ähnliche Maßnahmen bereits beschlossen oder prüfen sie aktuell. Klaus Waschkes, Neckaralb live in Pfullingen.
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9: Sommer pur heute in der Region zwischen Neckar und Alb. Schon am Morgen ist es warm, tagsüber noch wärmer, bis zu 37 Grad und viel Sonnenschein heute. Morgen kommt die Hitze zurück, sie legt noch etwas zu. Viel Sonne gibt es in der Heimat, nur wenige Wolken und weiterhin trocken. Höchstwerte bis zu 38 Grad. Der Neckar-Alb-Live-Wetter-Trend noch für Sonntag. Erst sonnig und schwül, später bilden sich teils kräftige Gewitter. Davor wird es nochmal richtig heiß, bis zu 37 Grad.
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9: Eine Meldung von der A8 Karlsruhe Richtung Stuttgart zwischen Heimsheim und Leonberg West. Hier 4 Kilometer Stau und mindestens 15 Minuten Zeitverlust. Kommt gut und sicher an euer Ziel.
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9: Geblitzt wird auf der B464 in der Umgehung von Holzgerlingen, dann auf die B464 noch einmal zwischen Dettenhausen und Weil im Schönbuch, da steht auch ein Blitzer. In Reutlingen in der Hermann-Ehlers-Straße wird geblitzt, in Breitenstein in der Max-Planck-Straße, auf der Landstraße zwischen Bad Imnau und Weitingen in der Durchfahrt von Mühringen. In der Durchfahrt auch von Hirlingen wird geblitzt, das ist die Hechinger Straße, in der Ortsausfahrt Grabenstetten, da steht ein Blitzer in der Neuferner Straße, in Herrenberg wird geblitzt in der Hildritzhauser Straße und auf der B27 in der Durchfahrt von Tübingen-Derendingen wird geblitzt, das ist die Hechinger Straße.
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9: Musikalische Erinnerung an einen großen Künstler, der nicht mehr da ist. Chris Rea jetzt mit Josephine. Hier ist für euch am Mikrofon Christian Philipp. Guten Morgen.

8.41 Uhr ist es. Tovelo und To Die For mit der legendären Melodie Popcorn von Gershon Kingsley aus dem Jahr 1969 wurde später sehr bekannt durch Hot Butter. Die haben daraus Popcorn gemacht im Jahr 1972 als Cover, verwendet zum dritten Mal jetzt bei Tovelo und To Die For. Das ist einfach gute Musik, die wir euch bieten an diesem heißen Freitag. Mit Nicole Bleistart, klar, die Morgenshow. Und jetzt Musik aus Bella Italia, Laura Monce und Nick.

0: 8.46 Uhr. Guten Morgen, startklar die Morgenshow, habt ihr eingeschaltet. Sommer in der City, Sommer im Land, Sommer zwischen Neckar und Alb heute. Einmal mehr mit viel Sonnenschein, viel blauem Himmel, einigen Wolken und bis zu 36 Grad örtlich, vielleicht sogar noch ein bisschen drüber. Nicht warm anziehen heute, ein luftiges Plätzchen finden, wenn möglich, vielleicht hitzefrei machen, sich abkühlen und die Sonnencreme nicht vergessen. Und zudem ganz wichtig, falls ihr unterwegs seid, nicht falsch parken und nicht blöd parken. Es könnte sein, dass es sonst Probleme gibt vom Telefoncheck.
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2: Grüß Gott, Stadt Laupheim, Ordnungsamt, Bofinger.
3: Ja.
2: Grüß Gott, Herr Athanasidis. Sie steht mit Ihrem LKW Mercedes Atego immer an dem Parkplatz am Sportplatz. Ist das richtig?
3: Ja, genau.
2: Sie sind mir von Ihrem Arbeitgeber erfahren, dass Sie da gelegentlich auch medizinische Chemikalien oder Pillen transportieren.
3: Das ist mir nicht bekannt.
2: Ja, aber wir können es nicht unbedingt ausschließen. Ja.
3: Okay. Das,
2: und deswegen dürfen Sie vorerst nicht mehr an jedem Parkplatz parken.
3: Ist das ganze Problem?
2: Wir ermitteln gerade in einem Fall von Vogelsterben. Ja. Da ist nämlich gerade beim Sportplatz ein toter Vogel gefunden worden und an anderer Stelle in Laupheim auch schon. Und das heißt, Okay. Solange sich das nicht aufgeklärt hat, dürfen Sie den LKW nur im Abstand von 5 Kilometer von einer Ortschaft entfernt parken.
3: Genau. Und solange es tote Vögel sind, ist ja nicht so schlimm, solange es keine Menschen sind.
2: Ja, das kann ja.
3: Können wir es ja noch verkraften, ja.
2: Ja, das kann ja sehr schnell umschlagen. Ich sehe schon, das ist witzig, aber das ist ernst. Wir sind verpflichtet, dass man die Bevölkerung schützt.
3: Nein, witzig ist es nicht. Mir ist meine Gesundheit wichtiger als die Vögel, ja.
2: Wir müssen erst einmal Ihren LKW untersuchen.
3: Den LKW untersuchen?
2: Ja, auf Restspur, ob da irgendwas kontaminiert ist oder so.
3: Sie wissen ja, wo mein Lastwagen steht.
2: Ja, aber da darf er jetzt ja nicht mehr standen, um das geht's ja.
3: Da ist ringsherum keiner.
2: Ja.
3: An dem Lastwagen. Da können Sie kommen und alles untersuchen.
2: Also wenn Sie sich jetzt querstellen und meinen, Sie können mich verarschen, dann lassen Sie mir Ihren LKW abschleppen.
3: Abschleppen? Soll ich ihn Abschleppdienst schicken?
2: Wir holen den LKW jetzt ab und
3: den LKW.
2: Und Sie mit dazu.
3: Sie holen bloß den LKW, aber mich nicht dazu.
2: Ich schicke Ihnen den Herrn Kommissar Andi Breimeier und dann ist die Sache erledigt. Hier ist der Telefoncheck. Okay, alles klar.
3: Also schönen Tag wünsche ich Ihnen
2: noch. Ja, einen schönen Tag noch, gell?
3: Ja, ciao.
2: Tschüss.
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0: 8.52 Uhr.
1: Hail, hail, Rock'n'Roll von Garland Jeffries aus dem Jahr 1991. Startklar die Morgenshow. Die Augen sind noch sehr klein. Es war eine kurze Nacht nach dem Spiel Deutschland-Ecuador bei der Fußball-Weltmeisterschaft in Amerika. Ja, der Fußball, er bringt Tore, er bringt Begeisterung und so einige Weisheiten. Wir haben da die nächste.
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4: Heute vom ehemaligen holländischen Trainer Ronald Koeman. Die deutschen Spieler hören erst dann auf zu kämpfen, wenn sie im Bus sitzen.
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15: Mit Corinna Decker. Guten Morgen. Der Temperaturrekord für Baden-Württemberg ist jetzt offiziell geknackt. 39 Grad wurden gestern im Kreis Karlsruhe gemessen. So heiß war es noch nie zuvor im Monat Juni. Und am Wochenende könnten neue Temperaturrekorde fallen. Laut deutschem Wetterdienst sind bis zu 42 Grad möglich. Die Wirtschaft scheint sich wieder zu berappeln. Auf der Ostalb melden immer mehr Industriebetriebe positive Zahlen. Der Chef des Ahlener Herstellers von Präzisionswerkzeugen für die Auto- und Luftfahrtindustrie ist positiv gestimmt. Jochen Kress von Marpal.
16: Ja, wir merken eine gewisse Stabilisierung. Wir sehen, dass zwar der Iran-USA-Krieg einen Einfluss hatte, er hat schon den Aufschwung gedämpft, aber er hat nicht zum völligen Abbruch geführt.
15: Das Familienunternehmen hatte bis in den letzten beiden Jahren 500 Arbeitsplätze abgebaut und beschäftigt jetzt weltweit 4.500 Mitarbeiter. Die Blutvorräte in Baden-Württemberg schrumpfen wegen der Hitze. Die Leute würden Termine absagen und auch weniger buchen, heißt es vom DRK Blutspendedienst. Er appelliert, weiter spenden zu gehen. Es gäbe noch Reserven für 2 Tage. Um gut aufgestellt zu sein, brauche man aber Vorräte für 4 bis 5 Tage. Das wären in Baden-Württemberg 2000 Blutspenden am Tag.
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17: Bei einer zentralen Feier in Reutlingen sind die Sieger des internationalen Wettbewerbs Mathematik ohne Grenzen aus dem Regierungsbezirk Tübingen ausgezeichnet worden. Die ersten Preise gingen an die Klassen 9e und 10e des Albert-Einstein-Gymnasiums Ulm. Insgesamt haben über 100 Klassen mit rund 2700 Schülern mitgemacht. Sie mussten altersgerechte Aufgaben in einer Fremdsprache lösen, wahlweise in Englisch, Französisch, Spanisch oder Italienisch. Walter Frevert, Neckaralb live in Reutlingen.
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18: Heute gibt's viel Sonne von früh bis spät. Nur ein paar harmlose Schleierwolken ziehen durch. Es bleibt trocken. Die Höchstwerte heute 34 bis örtlich 37 Grad. Morgen erneut in der Heimat heißes Wetter, kaum Wolken. Temperaturen örtlich bis zu 38 Grad. Und der Neckaralb-Live-Wettertrend noch. Am Sonntag zunächst sonnig und drückend heiß. Nachmittags und abends steigt das Gewitterrisiko. Die Höchstwerte wieder bis zu 37 Grad.
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18: Auf die A8 Karlsruhe Richtung Stuttgart zwischen Rutesheim und Leonberg West 2 Kilometer Stau. A8 Stuttgart Richtung München im Bereich Stuttgart-Pliningen hier Gefahr durch ein defektes Fahrzeug. Und A81 Stuttgart Richtung Singen zwischen Oberndorf am Neckar und Rottweil 2 Kilometer Stau. Allen unterwegs eine gute Fahrt.
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18: Geblitzt wird auf der B464 in der Umgehung von Holzgerlingen, dann auf die B464 noch einmal zwischen Dettenhausen und Weil im Schönbuch, da steht auch ein Blitzer. In Reutlingen in der Hermann-Ehlers-Straße wird geblitzt, in Breitenstein in der Max-Planck-Straße, auf der Landstraße zwischen Bad Imnau und Weitingen in der Durchfahrt von Mühringen, in der Durchfahrt auch von Hirlingen wird geblitzt, das ist die Hechinger Straße, in der Ortsausfahrt Grabenstetten, da steht ein Blitzer in der Neufener Straße, in Herrenberg wird geblitzt in der Hildritzhauser Straße und auf der B27 in der Durchfahrt von Tübingen-Derendingen wird geblitzt, das ist die Hechinger Straße.
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18: Es wird wieder warm heute, um nicht zu sagen heiß, bis zu 36 Grad, vielleicht sogar noch ein bisschen drüber zwischen Neckar und Alb mit viel Sonnenschein. Die Hitze, die sommerliche Hitze hat uns in den letzten Tagen ordentlich im Griff und das auch Richtung Wochenende, also heute und auch in den nächsten beiden Tagen. Wo immer einiges an Veranstaltungen geplant ist, es kann sein, dass es vielleicht doch nicht stattfindet. Wir geben einen kleinen Überblick und ein paar Empfehlungen zum Thema Hitze gleich nach zwei Songs. Der erste kommt von den Fine Young Cannibals, Johnny Come Home. Hier ist für euch Christian Philipp. Haltet euch gekühlt. Guten Morgen.

0: Radio Orchid und Fury in the Slaughterhouse. Einfach gute Musik hier bei Neckarp Live. Startklar die Morgenshow an einem heißen Freitag. Es gibt heute wieder Temperaturen bis zu 36 Grad zwischen Neckar und Alb, vielleicht sogar noch ein bisschen darüber. Und auch in dieser Heimat hat das Auswirkungen mit diesem heißen Wetter. Nicht nur auf uns Menschen, sondern auch auf die Landschaft. Katharina Simon sieht das auch so.
1: Ja, total. In unseren Landkreisen herrschen Wasserentnahmeverbote im Zollernalbkreis und in Tübingen. Und auch in Reutlingen wird vor Niedrigwasserständen gewarnt. Das betrifft dann die Tiere und die Pflanzen ringsherum. Außerdem herrscht durch die anhaltende Hitze auch eine hohe Waldbrandgefahr. Das heißt, alle Grill- und Feuerstellen im Wald sind gesperrt. Sollte man irgendwo Feuergeruch oder Rauch wahrnehmen, dann sollte man die Feuerwehr informieren.
0: Also die Hitze hat uns ordentlich im Griff, Katharina. Und das auch Richtung Wochenende, an dem Jahr wieder so einiges geplant ist an Veranstaltungen. Wie ist da der Stand der Dinge?
1: Ja, alles, was stattfindet, ist natürlich mit extra viel Hitzeschutz ausgestattet. Das Kesselfestival in Stuttgart zum Beispiel hat sogar extra zusätzliche Trinkwasserstellen eingerichtet, Wassersprinkler aufgebaut und auch zusätzlich Schattenmöglichkeiten geschaffen. Aber es musste auch einiges abgesagt werden. Der Württembergische Fußballverband hat zum Beispiel sämtliche Meisterschaftsspiele aller Spielklassen und Jahrgänge verbandsweit abgesetzt. Am Wochenende rollt hier kein Ball. Und auch das Sommerfest in der Wandelhalle und im Industriemagazin Reutlingen zum Beispiel ist abgesagt.
0: Und warum werden jetzt solche Events teilweise abgesagt?
1: Naja, die Hitze macht uns allen zu schaffen. Gerade bei sportlicher Betätigung kann das wirklich ein unkalkulierbares Gesundheitsrisiko sein. Aber auch ohne Sport ist die Hitze anstrengend für den Körper. Da wird das Herz-Kreislauf-System nämlich stark belastet, weil die Gefäße sich erweitern, um die Haut zu durchbluten und den Körper abzukühlen. Dadurch muss das Herz schneller und stärker pumpen. Gerade ältere Menschen oder Kinder sowie Menschen mit chronischen Krankheiten sind deswegen besonders belastet von Hitzewellen. Warnzeichen sind etwa Müdigkeit, Benommenheit, Kopfschmerzen, Schwindel und Übelkeit. Also viel Wasser trinken, leichte Mahlzeiten, luftige Kleidung und sich im Schatten oder in kühleren Bereichen aufhalten. Das ist wichtig. Ansonsten Ruhe, lass das Wochenende ein bisschen langsamer angehen.
0: Da hat sie recht, unsere Katharina Simon. Der Sommer 2026 an diesem Wochenende von der ganz heißen Variante. Achtet auf euch.
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0: Hat jemand den Regen gesehen? Noch verzweifelter besang es gerade CCR. Have you ever seen the rain? Hast du jemals den Regen gesehen? Also ich habe etwas Regen vor ein paar Tagen mal gesehen, aber nicht der Rede wert in dieser Hitzeperiode zwischen Neckar und Alb. Wir wollen nicht jammern, wir wollten den Sommer. Jetzt ist er da. Hier ist Neckar-Alb live. Startklar, die Morgenshow. Und nicht nur der Sommer ist da, sondern auch die Fußball-Weltmeisterschaft. Wir freuen uns und wundern uns. Was ist das mit dieser Trinkpause? Was soll das? Okay, bei dieser Hitze kann man ja verstehen. Aber manchmal gibt's ja Stadien, die haben ein Dach und dann wird runtergekühlt und dann gibt's trotzdem diese Trinkpausen. Naja, was für Pausen könnte es denn noch geben in der Zukunft? Jan Zerbst hat mal ein bisschen philosophiert.
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2: Damit die Spieler endlich mal gemeinsam zusammen einen trinken können, gibt es jetzt die Trinkpausen. Und vielleicht auch, damit der eine oder andere ganz gut damit verdienen kann. Und vermutlich ist das erst der Anfang. Wir freuen uns in wenigen Jahren auf die Zigarettenpause, dann die Essenspause zur Stärkung. Da kommt dann Catering für die Spieler rein, eine schöne Pizza für alle am Spielfeldrand. Dann die Musikpause, während der Ecke spielt eine Blaskapelle, Bella Napoli. Dann wird eingeführt die Wellnesspause, da gibt es Massage, Gesichtsmaske.

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10: Mit Corinna Decker. Guten Morgen. Der Temperaturrekord für Baden-Württemberg ist jetzt offiziell geknackt. 39 Grad wurden gestern im Kreis Karlsruhe gemessen. So heiß war es noch nie zuvor im Monat Juni. Und am Wochenende könnten neue Temperaturrekorde fallen. Laut Deutschem Wetterdienst sind bis zu 42 Grad möglich. Die Wirtschaft scheint sich wieder zu berappeln. Auf der Ostalb melden immer mehr Industriebetriebe positive Zahlen. Der Chef des Ahlener Herstellers von Präzisionswerkzeugen für die Auto- und Luftfahrtindustrie ist positiv gestimmt. Jochen Kress von Marpal.
11: Ja, wir merken eine gewisse Stabilisierung. Wir sehen, dass zwar der Iran-USA-Krieg einen Einfluss hatte, er hat schon den Aufschwung gedämpft, aber er hat nicht zum völligen Abbruch geführt.
10: Das Familienunternehmen hatte bis in den letzten beiden Jahren 500 Arbeitsplätze abgebaut und beschäftigt jetzt weltweit 4.500 Mitarbeiter. Die Blutvorräte in Baden-Württemberg schrumpfen wegen der Hitze. Die Leute würden Termine absagen und auch weniger buchen, heißt es vom DRK-Blutspendedienst. Er appelliert, weiter spenden zu gehen. Es gäbe noch Reserven für 2 Tage. Um gut aufgestellt zu sein, brauche man aber Vorräte für 4 bis 5 Tage. Das wären in Baden-Württemberg 2000 Blutspenden am Tag.
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12: Bei einer zentralen Feier in Reutlingen sind die Sieger des internationalen Wettbewerbs Mathematik ohne Grenzen aus dem Regierungsbezirk Tübingen ausgezeichnet worden. Die ersten Preise gingen an die Klassen 9e und 10e des Albert-Einstein-Gymnasiums Ulm. Insgesamt haben über 100 Klassen mit rund 2700 Schülern mitgemacht. Sie mussten altersgerechte Aufgaben in einer Fremdsprache lösen, wahlweise in Englisch, Französisch, Spanisch oder Italienisch. Walter Frevert, Neckaralb live in Reutlingen.
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13: Sommer pur heute in der Region zwischen Neckar und Alb. Schon am Morgen ist es warm, tagsüber noch wärmer, bis zu 37 Grad und viel Sonnenschein heute. Morgen kommt die Hitze zurück, sie legt noch etwas zu. Viel Sonne gibt es in der Heimat, nur wenige Wolken und weiterhin trocken. Höchstwerte bis zu 38 Grad. Der Neckaralb-Live-Wetter-Trend noch für Sonntag. Erst sonnig und schwül, später bilden sich teils kräftige Gewitter. Davor wird es nochmal richtig heiß, bis zu 37 Grad.
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13: A8 Karlsruhe Richtung Stuttgart zwischen Rutesheim und Leonberg West 2 Kilometer Stau. A8 Stuttgart Richtung München im Bereich Stuttgart-Pliningen Gefahr durch ein defektes Fahrzeug auf der Strecke. A8 Stuttgart Richtung München zwischen Eichelberg und Ausfahrt Hohenstadt hier 3 Kilometer stockender Verkehr. Allen unterwegs eine gute Fahrt, kommt gut an.
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13: Geblitzt wird auf der B464 in der Umgehung von Holzgerlingen, dann auf die B464 noch einmal zwischen Dettenhausen und Weil im Schönbuch, da steht auch ein Blitzer. In Reutlingen in der Hermann-Ehlers-Straße wird geblitzt, in Breitenstein in der Max-Planck-Straße, auf der Landstraße zwischen Bad Imnau und Weitingen in der Durchfahrt von Mühringen, in der Durchfahrt auch von Hirlingen wird geblitzt, das ist die Hechinger Straße, in der Ortsausfahrt Grabenstetten, da steht ein Blitzer in der Neuffener Straße, in Herrenberg wird geblitzt in der Hildritzhauser Straße, Straße und auf der B27 in der Durchfahrt von Tübingen-Derendingen wird geblitzt. Das ist die Hechinger Straße.
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13: Mal wieder Freitag, mal wieder nach 9:30 und dazu am Mikrofon Christian Philipp. Guten Morgen.

0: The Last Unicorn und America. Da sind wir gleich beim Thema hier in Startklar, die Morgenshow. Nicht nur das Wetter ist wie in Amerika mit Temperaturen heute bis zu 36 Grad und ganz viel Sonne. Nein, in Amerika ist auch Deutschland vertreten bei der Fußball-Weltmeisterschaft. Einer Weltmeisterschaft, die erstmals in drei Ländern gleichzeitig stattfindet. In Mexiko, in Kanada und in den USA. Und wusstet ihr eigentlich, dass der Spielball auch einen Namen hat? Der Spielball heißt Trionda. Drei Wellen als Symbol für USA, Mexiko und Kanada. Ihr habt wieder was dazugelernt und wir geben euch jetzt noch eine weitere Session in Sachen Dazulernen. Für den nächsten Smalltalk zum Beispiel.
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2: In der Londoner U-Bahn werden pro Jahr 75.000 Regenschirme vergessen. Menschen, Affen und Koalas sind die einzigen Lebewesen mit einem individuellen Fingerabdruck. Ein Bierdeckel hat einen Durchmesser von 107 mm.
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Born This Way von Lady Gaga. Einfach gute Musik. Gleich gibt's Marillion mit Kaylee, der One-Hit-Wonder aus den 80ern. Hier in Startklar, die Morgenshow Neckaralb live hört ihr. Das war's mit dieser Ausgabe, dieser Morgenshow an diesem 26. Juni. Mit kleinen Augen haben wir alle begonnen, denn die Nacht war kurz nach dem Deutschlandspiel bei der Fußball-Weltmeisterschaft. Das nächste Deutschlandspiel, das steht auch an, am kommenden Montag. Dann auch wieder nächtens. Gehört einfach dazu, zu dieser Fußball-Weltmeisterschaft, vor allem, wenn wir gucken. Und wir werden gucken am Montag. Für mich startet jetzt das Wochenende, für euch hoffentlich auch bald. Genießt dieses heiße Wochenende und denkt daran, genügend zu trinken. Haltet euch kühl, am Mikrofon war Christian Philipp. Ciao, ciao.

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9: Mit Corinna Decker. Guten Morgen. Nach dem verlorenen WM-Spiel gegen Ecuador zeigt sich die deutsche Nationalmannschaft zerknirscht und gelobt Besserung. Manuel Neuer.
10: Ja, wir sind alle ernüchtert, ne? Das ist ja klar, weil wir uns vorgenommen haben, hier zu gewinnen. Wir wissen, dass wir da auch eine bessere Leistung einfach, egal gegen welchen Gegner, brauchen werden. Das ist unser Ziel, da wieder das andere Gesicht zu zeigen.
9: Trotz des 1-2 ziehen wir als Gruppenerster in die K.O.-Phase ein. Das stand schon vor dem Spiel fest. Gegner am Montag, entweder Paraguay, Schottland oder Schweden. Internationale Hilfsteams mit Spürhunden bereiten sich auf den Einsatz in Venezuela vor. Knapp 50 Einsatzkräfte des Technischen Hilfswerks fliegen heute in das Katastrophengebiet. Vermisstenlisten führen nach den schweren Erdbeben mehr als 10.000 Namen. Mit einer Finanzreform wollen Bund und Länder die Kommunen entlasten. Ihr habt es bei uns gehört, auch in Baden-Württemberg haben die ja letztes Jahr so tiefrote Zahlen geschrieben wie noch nie. Nach langen Verhandlungen einigten sich Kanzler Merz und die Ministerpräsidenten jetzt auf eine Neuregelung der Bund-Länder-Finanzen. Es geht um sogenannte Leistungsgesetze. Die werden zwar auf Bundesebene beschlossen, aber führen vor allem bei den Kommunen zu erheblichen Ausgaben, zum Beispiel in der Kinder- und Jugendhilfe. Da übernimmt künftig der Bund 80% der Mehrkosten.
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11: Unbekannte haben an einem Klettergerüst in Hirlingen immer wieder Schrauben gelockert, zuletzt auch am Dach und der Rutsche. Die katholische Kirchengemeinde, auf deren Gelände der Spielplatz ist, vermutet gezielte Sabotage. Sie hat das Gerüst jetzt gesperrt. Völlig unklar ist, wer das Klettergerüst sabotiert und warum. Die Kirchengemeinde bittet Besucher und Anwohner, wachsam zu sein. Auch der Hausmeister schaut mehrmals am Tag nach dem Rechten. Walter Frevert, Neckaralb live in Hirlingen.
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12: Aktuell viel Sonne und meist nur ein paar Wolken dazu und es bleibt trocken. Im Lauf des Tages wird's richtig heiß. Die Höchstwerte liegen zwischen 31 und 38 Grad. Im Westen kann es vereinzelt sogar bis zu 41 Grad hochgehen. Morgen bleibt's dann oft sonnig, aber später sind ab und zu kräftige Gewitter drin, vor allem in den Bergen. Maximal wieder bis zu 41 Grad.
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13: Auf der A8 Stuttgart Richtung München ist zwischen Eichelberg und Mühlhausen wegen eines Feuerwehreinsatzes die Richtungsfahrbahn gesperrt. Wir wünschen eine gute Fahrt.
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15: Geblitzt wird in Reutlingen in der Hermann-Ehlers-Straße, außerdem in Wannweil in Richtung Kirchentellensfurt auf der Kirchentellensfurter Straße. In Grabenstetten steht ein Blitzer in der Neuföhner Straße und in Tübingen-Derendingen wird in der Hechinger Straße geblitzt. Dann habe ich noch einen Blitzer auf der B464 auf Höhe Weil im Schönbuch und in Holzgerlingen steht dann auch nochmal ein Blitzer auf der Bundesstraße. Ein letzter Blitzer steht in Balingen in der Hirschbergstraße.
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15: Einen tollen Freitag wünsche ich euch. Ich bin Katharina Simon. Passt auf euch auf heute. Trinkt genug Wasser und schaut auch gut nach euren tierischen Begleitern. Uns allen macht die Hitze zu schaffen. Wir starten jetzt aber gemeinsam erstmal rein in die Musik mit Phil Collins.

0: David Guetta und Sia, ein Power-Duo, hat wieder rausgehauen. Beautiful People war das. So klingt einfach gute Musik hier bei eurem Lieblingssender. Und jetzt schauen wir mal, welche schönen Momente es diese Woche so gab.
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2: Eine Mörderhitze ist das. Seit Tagen klettert das Thermometer locker über die 30-Grad-Marke. Das sind wir hier auf der Schwäbischen Alb nicht gewohnt. Ich schwinge mich in den Sattel und radle zum Honauer Freibad. Allerdings nicht die direkte Strecke, sondern an der Nebelhöhle vorbei den Kalkofen runter. Selbst im Wald wird es kaum kühler. Völlig verschwitzt komme ich in Oberhausen am Sportplatz vorbei. Dort wird gerade der Rasen gewässert. 4 mächtige Wasserkanonen feuern Wasserfontänen bis über die Aschenbahn. Ich schaue mich um, niemand zu sehen. Soll ich es wagen, selbst auf die Gefahr hin erwischt zu werden? Ach was, komm, denke ich, no risk, no fun, und drehe ein paar Runden auf der Aschenbahn. Das kühle Wasser spritzt mir ins Gesicht, spült den ganzen Schweiß und die Hitze aus der Haut. Nach 3 Runden bin ich komplett durchnässt, aber auf eine angenehme Temperatur heruntergekühlt. Ein himmlischer Moment.
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7: Aktuell viel Sonne und meist nur ein paar Wolken dazu und es bleibt trocken. Im Lauf des Tages wird es richtig heiß. Die Höchstwerte liegen zwischen 31 und 38 Grad. Im Westen kann es vereinzelt sogar bis zu 41 Grad hochgehen. Morgen bleibt es dann oft sonnig, aber später sind ab und zu kräftige Gewitter drin, vor allem in den Bergen. Maximal wieder bis zu 41 Grad.
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8: Auf der A8 Stuttgart Richtung München ist zwischen Eichelberg und Mühlhausen wegen eines Feuerwehreinsatzes die Richtungsfahrbahn gesperrt. Wir wünschen eine gute Fahrt.
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9: Geblitzt wird in Reutlingen in der Hermann-Ehlers-Straße, außerdem in Wannweil in Richtung Kirchentellensfurt auf der Kirchentellensfurter Straße. In Grabenstetten steht ein Blitzer in der Neuföhner Straße und in Tübingen-Derendingen wird in der Hechinger Straße geblitzt. Dann habe ich noch einen Blitzer auf der B464 auf Höhe Weil im Schönbuch und in Holzgerlingen steht dann auch nochmal ein Blitzer auf der Bundesstraße. Ein letzter Blitzer steht in Balingen in der Hirschbergstraße.
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10: Mit Corinna Decker. Guten Tag. Der Attentäter vom Magdeburger Weihnachtsmarkt wurde zu lebenslanger Haft verurteilt. Das Landgericht Magdeburg hat damit die Höchststrafe verhängt. Es stellte die besondere Schwere der Schuld fest. Vor 2 Jahren raste der Angeklagte aus Saudi-Arabien mit einem Mietwagen durch die Menschenmengen auf dem Weihnachtsmarkt. 6 Menschen starben, Hunderte wurden verletzt. Erstmals an einem Junitag könnte heute die historische 40-Grad-Marke in Deutschland geknackt werden. Nach Berechnung des Deutschen Wetterdienstes könnten solche Hitzewellen künftig jeden Sommer zur Normalität gehören. Am Ulmer Hauptbahnhof sind jetzt 7 Menschen mehr als eine halbe Stunde lang in einem Aufzug stecken geblieben bei der Hitze, darunter eine schwangere Frau und ein Kind. Die Feuerwehr konnte die Menschen über den Notausstieg befreien und den Schacht belüften. Die ganze Befreiungsaktion dauerte nochmal 1,5 Stunden. Mehrere Aufzüge bleiben nun am Ulmer Hauptbahnhof gesperrt, um die Ursache für die technische Panne zu klären.
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11: In Wannweil im Landkreis Reutlingen hat ein möglicher Chlorgasaustritt in einem Privathaus einen größeren Einsatz von Feuerwehr, Rettungsdienst und Polizei ausgelöst. Umliegende Häuser wurden vorsorglich geräumt. 5 Menschen, darunter auch Rettungskräfte, kamen ins Krankenhaus. Nach rund 2 Stunden konnten die 16 Evakuierten wieder zurück. Wie es zu dem Vorfall kam, ist noch offen. Karin Rothaub, Neckaralb live in Wannweil.
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12: Sonnig und knochentrocken geht's gerade weiter, dazu kaum Wolken am Himmel. Bis zum Mittag und in Richtung Nachmittag bleibt's fast überall strahlend, aber eben auch richtig heiß. Maximal 31 bis 38 Grad, vereinzelt im Westen sogar bis 41. Morgen gibt's im Westen mehr Wolken und ab und zu kräftige Gewitter, sonst meist sonnig bei maximal 36 bis 41 Grad.
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13: Aktuell gibt es keine Meldungen zwischen Neckar und Alb. Wir wünschen eine gute Fahrt.
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14: Geblitzt wird in Reutlingen in der Hermann-Ehlers-Straße, außerdem in Wannweil in Richtung Kirchentellenswurt auf der Kirchentellenswurter Straße. In Grabenstetten steht ein Blitzer in der Neuföhner Straße und in Tübingen-Derendingen wird in der Hechinger Straße geblitzt. Dann habe ich noch einen Blitzer auf der B464 auf Höhe Weil im Schönbuch und in Holzgerlingen steht dann auch nochmal ein Blitzer auf der Bundesstraße. Ein letzter Blitzer steht in Balingen in der Hirschbergstraße.
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14: Hallo zusammen, schönen Freitag euch. Ich bin Katharina Simon. Hoffentlich geht's bei euch bald in den Feierabend, sodass ihr das schöne Wetter auch genießen könnt und damit dann auch ins Wochenende. Ich wünsche euch schon mal ein schönes Wochenende.

0: Take That, The Flood. Einfach gute Musik war das hier bei eurem Lieblingssender. Es wird heiß zwischen Neckar und Alb und das hat in der Region ganz konkrete Folgen. Nicht nur für uns Menschen, sondern auch für Natur und Veranstaltungen. In Tübingen und im Zollernalbkreis gelten aktuell Wasserentnahmeverbote. Auch in Reutlingen wird vor niedrigen Pegelständen gewarnt. Gleichzeitig steigt die Waldbrandgefahr deutlich. Grill- und Feuerstellen im Wald sind in Reutlingen und im Zollernalbkreis gesperrt. Wer Rauch oder Feuer bemerkt, sollte im Zweifel sofort die Feuerwehr informieren. Auch mit Blick aufs Wochenende wird es nicht entspannter. Viele Veranstaltungen setzen inzwischen auf zusätzliche Hitzeschutzmaßnahmen. So gibt es etwa beim Kessel-Festival in Stuttgart mehr Trinkstationen, Wassersprühnebel und Schattenplätze. Andere Events dagegen fallen auch komplett aus. Der Württembergische Fußballverband zum Beispiel hat alle Fußballspiele am Wochenende abgesagt. Grund dafür ist die enorme Belastung durch die Hitze. Vor allem beim Sport, aber auch für ältere Menschen, Kinder oder Menschen mit Vorerkrankungen kann das schnell gesundheitlich riskant werden. Deshalb gilt viel trinken, körperliche Anstrengung vermeiden, Schatten suchen und auf Warnzeichen wie Schwindel oder Übelkeit achten. Passt gut auf euch auf zwischen Neckar und Alb und habt trotzdem ein schönes Wochenende.
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9: Sonnig und knochentrocken geht's gerade weiter, dazu kaum Wolken am Himmel. Bis zum Mittag und in Richtung Nachmittag bleibt's fast überall strahlend, aber eben auch richtig heiß. Maximal 31 bis 38 Grad, vereinzelt im Westen sogar bis 41. Morgen gibt's im Westen mehr Wolken und ab und zu kräftige Gewitter. Sonst meist sonnig bei maximal 36 bis 41 Grad.
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10: Aktuell gibt es keine Meldungen zwischen Neckar und Alb. Wir wünschen eine gute Fahrt.
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11: Geblitzt wird in Reutlingen in der Hermann-Ehlers-Straße, außerdem in Wannweil in Richtung Kirchentellensfurt auf der Kirchentellensfurter Straße. In Grabenstetten steht ein Blitzer in der Neuföhner Straße und in Tübingen-Derendingen wird in der Hechinger Straße geblitzt. Dann habe ich noch einen Blitzer auf der B464 auf Höhe Weil im Schönbuch und in Holzgerlingen steht dann auch nochmal ein Blitzer auf der Bundesstraße. Ein letzter Blitzer steht in Balingen in der Hirschbergstraße.
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15: Mit Andreas Pantöfer. Guten Tag. Die Suche nach zwei vermissten Schwimmern im Bodensee geht heute weiter. Die beiden Männer im Alter von 71 und 76 Jahren waren gestern vor Kirchberg bei Immenstadt von einem Mietboot aus ins Wasser gesprungen und anschließend untergegangen vor den Augen ihrer Frauen. Trotz eines Großeinsatzes mit Tauchern, Booten und Hubschrauber blieben sie bislang verschwunden. Die Einsatzkräfte setzen die Suche heute fort. Das Landgericht Magdeburg hat gegen den Todesfahrer vom Weihnachtsmarkt die Höchststrafe verhängt. Er war 2024 mit einem Mietwagen durch die Menschenmenge gerast. 6 Personen starben, Hunderte wurden verletzt.
16: Der 51-jährige frühere Psychiater muss lebenslang hinter Gitter. Auch stellten die Richter die besondere Schwere der Schuld fest. Eine Sicherungsverwahrung bleibt vorbehalten. Reue hatte der Mann aus Saudi-Arabien den ganzen Prozess über nicht gezeigt. Ein Gutachten bescheinigt ihm Narzissmus und ein enormes Bedürfnis nach Aufmerksamkeit. Mehr als 200 Betroffene hatten den Prozess als Nebenkläger mitverfolgt. Tanja Wagner, Nachrichtenredaktion.
15: Die deutsche Nationalmannschaft wechselt 2027 von Adidas zu Nike und der US-Konzern streut jetzt erste verpixelte Vorgeschmackbilder vom künftigen Trikot. Mario Götze, Nike-Werbeträger und WM-Finaltorschütze von 2014, hat auf seiner Insta-Story ein Paket ausgepackt und ein weißes Trikot mit schwarzem Kragen gezeigt, stark verpixelt.
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17: Im Prozess um erpresserischen Menschenraub am Landgericht Hechingen sind die Urteile gefallen. 2 der 4 Angeklagten müssen jeweils knapp 4 Jahre in Haft. Die anderen beiden, Fahrer und Aufpasser, erhielten Geldstrafen, einer zusätzlich eine Jugendstrafe auf Bewährung. Die jungen Männer zerrten in Balingen einen 15-Jährigen nach Streitigkeiten im Drogenmilieu in ein Auto, bedrohten ihn massiv und versetzten ihn in Todesangst. Karin Rothaupt, Neckaralb live in Hechingen.
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18: Sonnig und knochentrocken geht's gerade weiter, dazu kaum Wolken am Himmel. Bis zum Mittag und in Richtung Nachmittag bleibt's fast überall strahlend, aber eben auch richtig heiß. Maximal 31 bis 38 Grad, vereinzelt im Westen sogar bis 41. Morgen gibt's im Westen mehr Wolken und ab und zu kräftige Gewitter, sonst meist sonnig bei maximal 36 bis 41 Grad.
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19: Auf der A8 München Richtung Stuttgart ist die Autobahn zwischen Mühlhausen und dem Tunnel Grünbrücke wegen eines Feuerwehreinsatzes gesperrt. Hier sind es 10 Kilometer Stau. Und auf der A8 Stuttgart Richtung München gibt es zwischen Eichelberg und dem Rastplatz Mühlhausen 3 Kilometer Stop and Go. Wir wünschen eine gute Fahrt.
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20: Geblitzt wird in Reutlingen in der Hermann-Ehlers-Straße, außerdem in Wannweil in Richtung Kirchentellensfurt auf der Kirchentellensfurter Straße. In Grabenstetten steht ein Blitzer in der Neuföhner Straße und in Tübingen-Derendingen wird in der Hechinger Straße geblitzt. Dann habe ich noch einen Blitzer auf der B464 auf Höhe Weil im Schönbuch und in Holzgerlingen steht dann auch nochmal ein Blitzer auf der Bundesstraße. Ein letzter Blitzer steht in Balingen in der Hirschbergstraße.
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21: Ich bin Katharina Simon. Hi, wir haben Freitagmittag, endlich kurz vorm Wochenende. Schönen Freitag euch.

0: Einfach gute Musik. Genauso klingt sie, Holly Humberstone mit To Love Somebody. So klingt euer Lieblingssender Neckaralp Live an eurem Freitag.
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0: Mit mir Katharina Simon. Hallo.
1: Kais Reutlingen.
0: Die anhaltende Trockenheit und die hohen Temperaturen machen auch der Umwelt zu schaffen. Deswegen hat der Landkreis Reutlingen jetzt alle städtischen Grill- und Feuerstellen im Wald sowie im unmittelbaren Umkreis gesperrt. Bereits ein kleiner Funke reicht, um das trockene Gras, Laub oder Holz zu entzünden. Die Stadt Reutlingen überprüft die Entwicklung der Waldbrandgefahr wöchentlich. Auch im Zollernalbkreis und im Landkreis Tübingen sind die städtischen Grill- und Feuerstellen gesperrt. Die Regelung gilt grundsätzlich auch, wenn vor Ort kein weiteres Hinweisschild installiert ist.
1: Kais Böblingen.
0: Auf der Schönbuchbahn wird der Fahrplan abends gerade durcheinander gewürfelt. Grund sind die heißen Nächte. Damit die Anwohner nachts besser schlafen können, starten die Testfahrten jetzt schon ab 19 Uhr statt erst nachts. Die Züge fahren dann bis Mitternacht. Dafür muss aber jeder zweite Zug für Fahrgäste ausfallen. Sie werden dann durch Busse ersetzt. Die Busse übernehmen die betroffenen Verbindungen zwischen Böblingen und Dettenhausen. Die Regelung gilt heute und in der kommenden Woche. Am Wochenende fährt die Bahn dann nur noch im Stundentakt. Der Rest läuft komplett über Ersatzbusse.
1: Kais Tübingen.
0: In Kusterding geht es gerade um viele Ideen, wie man die Artenvielfalt auf den Härten verbessern kann. Insgesamt rund 150 Vorschläge hat ein Planungsbüro dafür ausgearbeitet. Ziel ist es, Lebensräume besser zu vernetzen, damit die Tiere und Pflanzen wieder mehr Platz haben. Am Biebersee in Immenhausen zum Beispiel sollen sich Kiebitze wieder ansiedeln. Deshalb steht dort der Vorschlag im Raum, ein mögliches Hundeverbot rund um das Gebiet zu errichten. Gleichzeitig wird auch über eine stärkere Leinenpflicht und über freilaufende Katzen diskutiert. Eine besonders ungewöhnliche Idee ist etwa, die Wiesen rund um den Biebersee mit Wasserbüffeln zu beweiden. Welche Ideen wirklich umgesetzt werden sollen, das soll gemeinsam mit Eigentümern, Landwirten und der Gemeinde entschieden werden, so Medienberichte.
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4: Sonnig und knochentrocken geht's gerade weiter, dazu kaum Wolken am Himmel. Bis zum Mittag und in Richtung Nachmittag bleibt's fast überall strahlend, aber eben auch richtig heiß. Maximal 31 bis 38 Grad, vereinzelt im Westen sogar bis 41. Morgen gibt's im Westen mehr Wolken und ab und zu kräftige Gewitter, sonst meist sonnig bei maximal 36 bis 41 Grad.
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5: Auf der A8 München Richtung Stuttgart ist die Autobahn zwischen Mühlhausen und dem Tunnel Grünbrücke wegen eines Feuerwehreinsatzes gesperrt. Hier sind es 10 Kilometer Stau. Und auf der A8 Stuttgart Richtung München gibt es zwischen Eichelberg und dem Rastplatz Mühlhausen 3 Kilometer Stop and Go. Wir wünschen eine gute Fahrt.
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6: Geblitzt wird in Reutlingen in der Hermann-Ehlers-Straße, außerdem in Wannweil in Richtung Kirchentellinsfurt auf der Kirchentellinsfurter Straße. In Grabenstetten steht ein Blitzer in der Neuffener Straße und in Tübingen-Derendingen wird in der Hechinger Straße geblitzt. Dann habe ich noch einen Blitzer auf der B464 auf Höhe Weil im Schönbuch und in Holzgerlingen steht dann auch nochmal ein Blitzer auf der Bundesstraße. Ein letzter Blitzer steht in Balingen in der Hirschbergstraße.
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3: Mit Andreas Pantöffer. Guten Tag. Gegen die Hitze gibt es in Baden-Württemberg jetzt immer mehr Nebelduschen in den Innenstädten. In Aalen sprüht eine neue Anlage einen feinen Wassernebel. Nass werdet ihr nicht, aber gefühlt 12 Grad kühler. Auch Villingen-Schwenningen hat schon 4 solcher Anlagen in der Innenstadt. Wer es lieber natürlich kühl mag, viele Kirchen öffnen unter dem Motto coole Kirchen extra wegen der Hitze. Besonderer Tipp ist die St. Salvator-Kapelle in Schwäbisch Gmünd. Die ist direkt in den Sandsteinfels gehauen und gilt als einer der kühlsten Orte der Region. Am Ulmer Hauptbahnhof sind 7 Menschen mehr als eine halbe Stunde in einem Aufzug stecken geblieben und das bei der Hitze, darunter eine schwangere Frau und ein Kind. Die Feuerwehr konnte die Leute über den Notausstieg befreien und den Schacht belüften. Die ganze Befreiungsaktion dauerte nochmal rund 1,5 Stunden. Mehrere Aufzüge bleiben jetzt gesperrt, um die Ursache für die technische Panne zu klären. Der Attentäter vom Magdeburger Weihnachtsmarkt bekommt die Höchststrafe. Das Landgericht hat ihn heute zu lebenslanger Haft verurteilt. Der 51-jährige frühere Psychiater war vor 2 Jahren mit einem Auto durch die Menschenmenge auf dem Weihnachtsmarkt gerast. 6 Personen starben, Hunderte wurden verletzt.
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4: Beim Tübinger Stocherkahnrennen hat Johannes Sörmann seinen Ehering verloren, mitten im Trubel auf dem Neckar. Jetzt ist er gemeinsam mit einem Freund wieder zurück am Fluss, ausgerüstet mit Metalldetektor und viel Hoffnung. Zentimeter für Zentimeter wird das Ufer abgesucht, dort wo das Wasser flach ist und die Kähne vorbeizogen. Zwischen Schlamm, Steinen und Strömung zählt jeder Signalton. Karin Rothaupt, Neckaralb live in Tübingen.
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5: Sonnig und knochentrocken geht's gerade weiter, dazu kaum Wolken am Himmel. Bis zum Mittag und in Richtung Nachmittag bleibt's fast überall strahlend, aber eben auch richtig heiß. Maximal 31 bis 38 Grad, vereinzelt im Westen sogar bis 41. Morgen gibt's im Westen mehr Wolken und ab und zu kräftige Gewitter. Sonst meist sonnig bei maximal 36 bis 41 Grad.
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6: Auf der A8 Stuttgart Richtung München, Vorsicht, zwischen Stuttgart-Pliningen und Neuhausen liegen Gegenstände auf der rechten Spur. Und auf der A8 München Richtung Stuttgart ist zwischen Mühlhausen und dem Tunnel Grünbrücke wegen eines Feuerwehreinsatzes gesperrt. Es staut sich auf 5 Kilometern. Wir wünschen euch eine gute Fahrt.
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7: Ein Blitzer steht auf der B464 bei Weil im Schönbuch. Außerdem wird in Reutlingen geblitzt in der Hermann-Ehlers-Straße und in Tübingen steht ein Blitzer in der Gartenstraße. In Auen wird in der Neue Straße geblitzt und dann habe ich noch einen in Rottenburg, da auf der B28 wird geblitzt.
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7: Am Mikro bin ich, Katharina Simon. Schönen Freitag euch.

0: einfach gute Musik hier bei Neckaralb Live. Milo mit You and Me. Ein bisschen gruselig, der Song, aber irgendwie auch niedlich. Was macht ihr so am Wochenende? Ich habe da ein paar Ideen, falls ihr noch nicht die perfekte Beschäftigung habt. Morgen Abend könnt ihr zum Beispiel im Schlosshof in Albstadt Lautlingen richtig gute Live-Musik erleben. Mit The Dewey Lilies, Handmade Rock und Funk, gemischt mit Party und Stimmung pur. Los geht's um 19 Uhr in Albstadt Lautlingen. Die Tickets kosten 15 Euro an der Abendkasse. Und auch Musik, aber anders, gibt's morgen Abend in Tübingen. Da gibt's um 19 Uhr Filmmusik mit dem Chor Go On Gospel. Verschiedene bekannte Kinofilme werden da einmal angestimmt und anschließend wird einer der angesungenen Filme auch gezeigt. Richtig coole Idee, finde ich. Los geht's um 19 Uhr in der Albert-Schweitzer-Kirche in Tübingen. Ich sag schon mal viel Spaß, schönen Freitag euch und startet mir gut ins Wochenende.
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0: Einen tollen Freitag euch. Gestern hat Deutschland gegen Ecuador verloren. 2:1 ging es aus für Ecuador. Aber wir sind trotzdem Erster in unserer Gruppe geworden. Gegen wen wir jetzt am kommenden Montag spielen, das ist noch offen. Und ein bisschen mehr Fußballwissen jetzt zur WM, das schadet nie.
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3: Heute vom ehemaligen holländischen Trainer Ronald Koeman. Die deutschen Spieler hören erst dann auf zu kämpfen, wenn sie im Bus sitzen.
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8: Sonnig und knochentrocken geht's gerade weiter, dazu kaum Wolken am Himmel. Bis zum Mittag und in Richtung Nachmittag bleibt's fast überall strahlend, aber eben auch richtig heiß. Maximal 31 bis 38 Grad, vereinzelt im Westen sogar bis 41. Morgen gibt's im Westen mehr Wolken und ab und zu kräftige Gewitter. Sonst meist sonnig bei maximal 36 bis 41 Grad.
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9: Auf der A8 Stuttgart Richtung München, Vorsicht, zwischen Stuttgart-Pliningen und Neuhausen liegen Gegenstände auf der rechten Spur. Und auf der A8 München Richtung Stuttgart ist zwischen Mühlhausen und dem Tunnel Grünbrücke wegen eines Feuerwehreinsatzes gesperrt. Es staut sich auf 5 Kilometern. Wir wünschen euch eine gute Fahrt.
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10: Ein Blitzer steht auf der B464 bei Weil im Schönbuch. Außerdem wird in Reutlingen geblitzt in der Hermann-Ehlers-Straße und in Tübingen steht ein Blitzer in der Gartenstraße. In Auen wird in der Neue Straße geblitzt und dann habe ich noch einen in Rottenburg, da auf der B28 wird geblitzt.
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11: Mit Andreas Pantüffer. Guten Tag. Gegen die Hitze gibt es bei uns einige kreative Ideen in der Region, zum Beispiel Nebelduschen. In Ahlen sprüht so eine Anlage für gefühlt 12 Grad Abkühlung. Villingen-Schwenningen hat schon 4 solcher Stationen. Und viele Kirchen öffnen unter dem Motto »Coole Kirchen« extra wegen der Hitze. Für schnellere Wege an Flughäfen bis zum Einsteigen in die Maschine soll die Abfertigung künftig auch digital ablaufen können, als freiwilliges Angebot für die Passagiere. Der Bundestag beschloss ein Gesetz, das einen rechtlichen Rahmen dafür schafft. Konkret soll zu Beginn im Flughafen ein Foto erstellt werden. Dann kann man per Gesichtserkennung die Stationen wie Einchecken, Gepäckaufgabe, Sicherheitskontrolle und Boarding durchlaufen, ohne Ausweisdokumente zu zeigen. Die Daten müssen spätestens 3 Stunden nach Abflug gelöscht werden. Der fassungslose, ungläubige Blick eines Hundes im Baseballstadion der Miami Marlins ist auf allen Social-Media-Plattformen viral gegangen. Die Stadionkamera filmte einen Hund, der genüsslich einen Hotdog verspeist. Der eigentliche Star ist aber ein anderer Hund im Hintergrund, der mit purem Neid und riesengroßen Augen auf das Essen des anderen starrt. Es gibt ein Happy End. Das Baseballteam hat mit einem witzigen Fahndungsplakat nach Herrchen und Hund gesucht und der Vierbeiner bekommt jetzt VIP-Status. So viel Hotdogs, wie er fressen darf.
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12: Unbekannte haben an einem Klettergerüst in Hirlingen immer wieder Schrauben gelockert, zuletzt auch am Dach und der Rutsche. Die katholische Kirchengemeinde, auf deren Gelände der Spielplatz ist, vermutet gezielte Sabotage. Sie hat das Gerüst jetzt gesperrt. Völlig unklar ist, wer das Klettergerüst sabotiert und warum. Die Kirchengemeinde bittet Besucher und Anwohner, wachsam zu sein. Auch der Hausmeister schaut mehrmals am Tag nach dem Rechten. Walter Frevert, Neckaralb live in Hirlingen.
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13: Sonne satt und dazu oft nur ein paar Wolken. Regen ist heute Mittag kein Thema und es bleibt bis zum Abend meist trocken. Richtig heiß wird's dabei mit Höchstwerten zwischen 31 und 38 Grad. Im Westen sind auch um die 41 Grad drin. Morgen geht's weiter extrem heiß. Dazu kommen im Westen häufiger Wolken und am Nachmittag vereinzelt kräftige Gewitter auf.
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14: Im Kreis Esslingen, Achtung, zwischen dem Abzweig nach Ochsenbang und Schopfloch läuft jemand auf der Straße rum. Und auf der A8 München Richtung Stuttgart ist die Autobahn zwischen Mühlhausen und dem Tunnel Grünbrücke wegen eines Feuerwehreinsatzes gesperrt. 5 Kilometer Stau. Wir wünschen eine gute Fahrt.
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16: Ein Blitzer steht auf der B464 bei Weil im Schönbuch. Außerdem wird in Reutlingen geblitzt, in der Hermann-Ehlers-Straße und in Tübingen steht ein Blitzer in der Gartenstraße. In Auen wird in der Neue Straße geblitzt und dann habe ich noch einen in Rottenburg, da auf der B28 wird geblitzt.
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16: Ich bin Katharina Simon. Hi, einen schönen Freitag euch.

0: Shabusi und Miles Smith, Blink Twice, so klingt der Freitag bei eurem Lieblingssender. Einfach gute Musik war das und jetzt klingelt das Telefon.
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2: Grüß Gott, Stadt Laupheim, Ordnungsamt, Bofinger. Grüß Gott, Herr Athanasidis. Sie steht mit Ihrem LKW Mercedes Atego immer an dem Parkplatz am Sportplatz. Ist das richtig?
3: Ja, genau.
2: Sie sind mir von Ihrem Arbeitgeber erfahren, dass Sie da gelegentlich auch medizinische Chemikalien oder Pillen transportieren.
3: Das ist mir nicht bekannt.
2: Ja, aber wir können es nicht unbedingt ausschließen. Ja.
3: Okay. Das,
2: und deswegen dürfen Sie vorerst nicht mehr an jedem Parkplatz parken.
3: Ist das ganze Problem?
2: Wir ermitteln gerade in einem Fall von Vogelsterben. Ja. Da ist nämlich gerade beim Sportplatz ein toter Vogel gefunden worden und an anderer Stelle in Laupheim auch schon. Und das heißt, Okay. Solange sich das nicht aufgeklärt hat, dürfen Sie den LKW nur im Abstand von 5 Kilometer von einer Ortschaft entfernt parken.
3: Genau. Und solange es tote Vögel sind, ist ja nicht so schlimm, solange es keine Menschen sind.
2: Ja, das kann ja.
3: Können wir es ja noch verkraften, ja.
2: Ja, das kann ja sehr schnell umschlagen. Ich sehe schon, sehr das witzig, aber das ist ernst. Wir sind verpflichtet, dass man die Bevölkerung schützt.
3: Nein, witzig ist es nicht. Mir ist meine Gesundheit wichtiger als die Vögel, ja.
2: Wir müssen erst einmal Ihren LKW untersuchen.
3: Den LKW untersuchen?
2: Ja, auf Restspur, ob da irgendwas kontaminiert ist oder so.
3: Sie wissen ja, wo mein Lastwagen steht.
2: Ja, aber da darf er jetzt ja nicht mehr standen, um das geht's ja.
3: Da ist ringsherum keiner.
2: Ja.
3: An dem Lastwagen. Da können Sie kommen und alles untersuchen.
2: Also wenn Sie sich jetzt querstellen und meinen, Sie können mich verarschen, dann lassen Sie mir Ihren LKW abschleppen.
3: Abschleppen? Soll ich in den Abschleppdienst schicken?
2: Wir holen den LKW jetzt ab und
3: Sie, LKW.
2: Und Sie mit dazu.
3: Sie holen bloß den LKW, aber mich nicht dazu.
2: Ich schicke Ihnen den Herrn Kommissar Andi Breimeier und dann ist die Sache erledigt. Hier ist der Telefoncheck. Okay, alles klar.
3: Einen schönen Tag wünsche ich Ihnen
2: noch. Ja, einen schönen Tag noch, gell?
3: Ja, ciao.
2: Tschüss.
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2: Sonne satt und dazu oft nur ein paar Wolken. Regen ist heute Mittag kein Thema. Und es bleibt bis zum Abend meist trocken. Richtig heiß wird es dabei mit Höchstwerten zwischen 31 und 38 Grad. Im Westen sind auch um die 41 Grad drin. Morgen geht's weiter extrem heiß. Dazu kommen im Westen häufiger Wolken und am Nachmittag vereinzelt kräftige Gewitter auf.
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3: Im Kreis Esslingen, Achtung, zwischen dem Abzweig nach Ochsenbang und Schopfloch läuft jemand auf der Straße rum. Und auf der A8 München Richtung Stuttgart ist die Autobahn zwischen Mühlhausen und dem Tunnel Grünbrücke wegen eines Feuerwehreinsatzes gesperrt. 5 Kilometer Stau. Wir wünschen eine gute Fahrt.
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4: Ein Blitzer steht auf der B464 bei Weil im Schönbuch. Außerdem wird in Reutlingen geblitzt in der Hermann-Ehlers-Straße und in Tübingen steht ein Blitzer in der Gartenstraße. In Auen wird in der Neue-Straße geblitzt und dann habe ich noch einen in Rottenburg, da auf der B28 wird geblitzt.
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13: Mit Andreas Pantöfer. Guten Tag. Nach dem Fund einer Babyleiche in Renningen bei Stuttgart ist die Mutter des Kindes verhaftet worden. Die 32-Jährige wird verdächtigt, den 3 Monate alten Jungen getötet zu haben. Sie hatte erst behauptet, das Kind sei entführt worden, geriet dann aber schnell ins Visier der Ermittler. Trotz Tauchern, Hubschraubern und Sonar fehlt von den 2 vermissten Senioren im Bodensee jede Spur. Der Fall zeigt wieder, wie riskant Baden bei der Hitze werden kann. Vor den Augen ihrer Frauen waren die 71 und 76 Jahre alten Männer nach einem Sprung vom Boot in den Bodensee untergegangen und verschwunden. Die Suche wird auch mit Spezialhunden fortgesetzt. Die deutsche Nationalmannschaft wechselt 2027 von Adidas zu Nike und der US-Konzern streut jetzt erste verpixelte Vorgeschmackbilder vom künftigen Trikot. Mario Götze, Nike-Werbeträger und WM-Finaltorschütze von 2014, hat auf seiner Instagram-Story ein Paket ausgepackt. Da zeigt er ein weißes Trikot mit schwarzem Kragen, stark verpixelt.
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14: In Wannweil im Landkreis Reutlingen hat ein möglicher Chlorgasaustritt in einem Privathaus einen größeren Einsatz von Feuerwehr, Rettungsdienst und Polizei ausgelöst. Umliegende Häuser wurden vorsorglich geräumt. 5 Menschen, darunter auch Rettungskräfte, kamen ins Krankenhaus. Nach rund 2 Stunden konnten die 16 Evakuierten wieder zurück. Wie es zu dem Vorfall kam, ist noch offen. Karin Rothaub, Neckaralb live in Wannweil.
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15: Sonne satt und dazu oft nur ein paar Wolken. Regen ist heute Mittag kein Thema und es bleibt bis zum Abend meist trocken. Richtig heiß wird's dabei mit Höchstwerten zwischen 31 und 38 Grad. Im Westen sind auch um die 41 Grad drin. Morgen geht's weiter extrem heiß. Dazu kommen im Westen häufiger Wolken und am Nachmittag vereinzelt kräftige Gewitter auf.
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16: Auf der A8 München Richtung Stuttgart Vorsicht. Zwischen Eichelberg und Kirchheim Tech Ost liegen Reifenteile auf der Autobahn. Und auf der A8 München Richtung Stuttgart ist zwischen Mühlhausen und dem Tunnel Grünbrücke wegen eines Feuerwehreinsatzes gesperrt. Es staut sich auf 5 Kilometern. Wir wünschen euch eine gute Fahrt.
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17: Ein Blitzer steht auf der B464 bei Weil im Schönbuch. Außerdem wird in Reutlingen geblitzt, in der Hermann-Ehlers-Straße und in Tübingen steht ein Blitzer in der Gartenstraße. In Auen wird in der Neue Straße geblitzt und dann habe ich noch einen in Rottenburg, da auf der B28 wird geblitzt.
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1: Mit mir Katharina Simon. Hallo.
0: Zollernalbkreis.
1: Schon wieder sind Betrüger im Zollernalbkreis erfolgreich gewesen. In Balingen und Haigerloch haben sie zwei Senioren mit der bekannten Schockanrufmasche um mehrere 10.000 Euro gebracht. Die Anrufer gaben sich als Polizei aus und behaupteten, die Tochter habe einen tödlichen Unfall verursacht und könne nur gegen Kaution freikommen. In Balingen kam der Geldabholer sogar zweimal vorbei. Die Polizei warnt, legen Sie bei solchen Anrufen sofort auf und sprechen Sie mit Ihren Angehörigen direkt.
0: Kreis Tübingen.
1: Auf der Ammertalbahn bleibt die Lage angespannt. Weil immer wieder Züge ausfallen, gilt ab Montag erneut ein Notfallfahrplan mit nur einem Zug pro Stunde und Ersatzbussen. Laut Deutscher Bahn sind die Ausfälle unter anderem auf die Hitze und auf technische Probleme zurückzuführen. Der Zweckverband macht Druck und fordert von der Bahn mehr Zuverlässigkeit. Für die vielen Ausfälle sollen außerdem Vertragsstrafen fällig werden, so Medienberichte.
0: Region Neckaralb.
1: Die anhaltende Hitzewelle ohne Regen bringt im Zollernalbkreis die Wasserversorgung langsam an ihre Grenzen. Die Hohenberg-Gruppe bittet deshalb die Bevölkerung, Wasser wirklich nur sparsam zu nutzen. Zwar ist die Versorgung aktuell noch stabil, aber vor allem nachmittags und abends wird deutlich mehr verbraucht als üblich, was das System stark belastet. Deshalb soll unter anderem auf das Bewässern von Gärten, das Befüllen von Pools und generell auf unnötigen Wasserverbrauch möglichst verzichtet werden. Auch Brunnen, Sportplatzbewässerungen oder öffentliche Grünflächen sollen womöglich eingeschränkt oder abgeschaltet werden.
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2: Damit die Spieler endlich mal gemeinsam zusammen einen trinken können, gibt es jetzt die Trinkpausen. Und vielleicht auch, damit der eine oder andere ganz gut damit verdienen kann. Und vermutlich ist das erst der Anfang. Wir freuen uns in wenigen Jahren auf die Zigarettenpause, dann die Essenspause zur Stärkung. Da kommt dann Catering für die Spieler rein, eine schöne Pizza für alle am Spielfeldrand. Dann die Musikpause, während der Ecke spielt eine Blaskapelle, Bella Napoli. Dann wird eingeführt die Wellnesspause, da gibt es Massage, Gesichtsmaske, Fußbad. Und dann wird noch eingeführt die Shoppingpause. Da haben dann auch die Spieler kurz Zeit, noch was einzukaufen, fürs Abendbrot oder was aus dem Baumarkt zu besorgen, für die Terrasse, für die neue Villa. Und wenn dann zwischendurch noch Zeit bleibt, dann spielen sie auch in Zukunft vielleicht noch ein bisschen Fußball.
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5: Sonne satt und dazu oft nur ein paar Wolken. Regen ist heute Mittag kein Thema. Und es bleibt bis zum Abend meist trocken. Richtig heiß wird's dabei mit Höchstwerten zwischen 31 und 38 Grad. Im Westen sind auch um die 41 Grad drin. Morgen geht's weiter extrem heiß. Dazu kommen im Westen häufiger Wolken und am Nachmittag vereinzelt kräftige Gewitter auf.
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6: Auf der A8 München Richtung Stuttgart Vorsicht. Zwischen Eichelberg und Kirchheim Tech Ost liegen Reifenteile auf der Autobahn. Und auf der A8 München Richtung Stuttgart ist zwischen Mühlhausen und dem Tunnel Grünbrücke wegen eines Feuerwehreinsatzes gesperrt. Es staut sich auf 5 Kilometern. Wir wünschen euch eine gute Fahrt.
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7: Geblitzt wird in Tübingen in der Straße Neckarhalde. Außerdem in Tübingen-Derending am Ortsausgang in Richtung Hirschau steht ein Blitzer auf der Landstraße. In Rottenburg steht ein Blitzer auf der B28 und in Hirlingen habe ich einen Blitzer in der Marktstraße für euch. Außerdem wird in Nähren in der Gartenstraße geblitzt. Ein Blitzer steht noch in der Mauerstraße in Zwiefalten und ein letzter steht in Neufrau-Freudenweiler in der Ebinger Straße.
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9: Mit Andreas Pantüffer. Guten Tag. Es gibt eine überraschende Wende nach dem Fund eines toten Säuglings in Renningen bei Stuttgart. Die Mutter ist verhaftet worden. Neue Ermittlungsergebnisse erhärten den Verdacht gegen die 32-Jährige. Sie hatte zunächst behauptet, ihr 3 Monate alter Sohn sei entführt worden. Gegen die Frau wurde Haftbefehl wegen Totschlags erlassen. Bahnchefin Paller hatte heute wieder mal einen unangenehmen Job. Sie musste in Stuttgart unter anderem Baden-Württembergs Ministerpräsident Özdemir und Oberbürgermeister Nopper das neue Debakel um die Megabaustelle des Tiefbahnhofs erklären. Der soll ja jetzt erst Ende 2031 eröffnen und nochmal 3 Milliarden Euro teurer werden. Unter anderem kam raus, dass 100 Kilometer Kabel wegen schlechter Planung neu verlegt werden müssen. Im Prozess nach dem Tod einer 4-köpfigen Familie aus Hamburg, die im Türkei-Urlaub mit Insektiziden vergiftet wurde, ist das Urteil gefallen. Der Betreiber des Hotels muss 13 Jahre und 4 Monate ins Gefängnis. Der Inhaber der Schädlingsbekämpfungsfirma, dessen Sohn und ein Mitarbeiter der Firma, bekamen Haftstrafen zwischen 18 Jahren und 12 Jahren und 2 Monaten.
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10: Im Prozess um erpresserischen Menschenraub am Landgericht Hechingen sind die Urteile gefallen. 2 der 4 Angeklagten müssen jeweils knapp 4 Jahre in Haft. Die anderen beiden, Fahrer und Aufpasser, erhielten Geldstrafen, einer zusätzlich eine Jugendstrafe auf Bewährung. Die jungen Männer zerrten in Balingen einen 15-Jährigen nach Streitigkeiten im Drogenmilieu in ein Auto, bedrohten ihn massiv und versetzten ihn in Todesangst. Karin Rothaupt, Neckaralb live in Hechingen.
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11: Sonne satt und dazu oft nur ein paar Wolken. Regen ist heute Mittag kein Thema und es bleibt bis zum Abend meist trocken. Richtig heiß wird's dabei mit Höchstwerten zwischen 31 und 38 Grad. Im Westen sind auch um die 41 Grad drin. Morgen geht's weiter extrem heiß. Dazu kommen im Westen häufiger Wolken und am Nachmittag vereinzelt kräftige Gewitter auf.
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12: Aktuell gibt es keine Meldungen zwischen Neckar und Alb. Wir wünschen euch eine gute Fahrt.
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13: Geblitzt wird in Tübingen in der Straße Neckarhalde. Außerdem in Tübingen-Derending am Ortsausgang in Richtung Hirschau steht ein Blitzer auf der Landstraße. In Rottenburg steht ein Blitzer auf der B28 und in Hirlingen habe ich einen Blitzer in der Marktstraße für euch. Außerdem wird in Nähren in der Gartenstraße geblitzt. Ein Blitzer steht noch in der Mauerstraße in Zwiefalten und ein letzter steht in Neufrau-Freudenweiler in der Ebinger Straße.
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2: Heute vom ehemaligen holländischen Trainer Ronald Koeman. Die deutschen Spieler hören erst dann auf zu kämpfen, wenn sie im Bus sitzen.
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8: Sonne satt und dazu oft nur ein paar Wolken. Regen ist heute Mittag kein Thema und es bleibt bis zum Abend meist trocken. Richtig heiß wird es dabei mit Höchstwerten zwischen 31 und 38 Grad. Im Westen sind auch um die 41 Grad drin. Morgen geht's weiter extrem heiß. Dazu kommen im Westen häufiger Wolken und am Nachmittag vereinzelt kräftige Gewitter auf.
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9: Aktuell gibt es keine Meldungen zwischen Neckar und Alb. Wir wünschen euch eine gute Fahrt.
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10: Geblitzt wird in Tübingen in der Straße Neckarhalde. Außerdem in Tübingen-Derending am Ortsausgang in Richtung Hirschau steht ein Blitzer auf der Landstraße. In Rottenburg steht ein Blitzer auf der B28 und in Hirlingen habe ich einen Blitzer in der Marktstraße für euch. Außerdem wird in Nähren in der Gartenstraße geblitzt. Ein Blitzer steht noch in der Mauerstraße in Zwiefalten und ein letzter steht in Neufrau-Freudenweiler in der Ebinger Straße.
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11: Mit Andreas Panthöfer. Guten Tag. Nach dem Fund einer Babyleiche in Renningen bei Stuttgart ist die Mutter des Kindes verhaftet worden. Die 32-Jährige wird verdächtigt, den 3 Monate alten Jungen getötet zu haben. Sie hatte erst behauptet, das Kind sei entführt worden, geriet dann aber schnell ins Visier der Ermittler. Trotz Tauchern, Hubschraubern und Sonar fehlt von den 2 vermissten Senioren im Bodensee jede Spur. Der Fall zeigt wieder, wie riskant Baden bei der Hitze werden kann. Vor den Augen ihrer Frauen waren die 71 und 76 Jahre alten Männer nach einem Sprung vom Boot in den Bodensee untergegangen und verschwunden. Die Suche wird auch mit Spezialhunden fortgesetzt. Wegen eines Kabelbrands am Stuttgarter Hauptbahnhof sind viele Gleise gesperrt worden, was sich massiv auf den Zugverkehr auswirkt. Die S-Bahn Stuttgart teilte auf X mit, dass die Sperrung den gesamten innerstädtischen Verkehr im S-Bahn-Netz betrifft. Reisenden wird wegen der Hitze geraten, ihre Fahrten in den Abend zu verlegen. Wie sehr auch Fernverkehrszüge betroffen sind, ist unklar.
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12: Beim Tübinger Stocherkahnrennen hat Johannes Sörmann seinen Ehering verloren, mitten im Trubel auf dem Neckar. Jetzt ist er gemeinsam mit einem Freund wieder zurück am Fluss, ausgerüstet mit Metalldetektor und viel Hoffnung. Zentimeter für Zentimeter wird das Ufer abgesucht, dort wo das Wasser flach ist und die Kähne vorbeizogen. Zwischen Schlamm, Steinen und Strömung zählt jeder Signalton. Karin Rothaupt, Neckaralb live in Tübingen.
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13: Sonne satt und dazu oft nur ein paar Wolken. Regen ist heute Mittag kein Thema und es bleibt bis zum Abend meist trocken. Richtig heiß wird's dabei mit Höchstwerten zwischen 31 und 38 Grad. Im Westen sind auch um die 41 Grad drin. Morgen geht's weiter extrem heiß. Dazu kommen im Westen häufiger Wolken und am Nachmittag vereinzelt kräftige Gewitter auf.
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14: Verkehrsmeldungen gibt es aktuell keine. Wir wünschen euch eine gute Fahrt.
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15: Geblitzt wird in Tübingen in der Straße Neckarhalde. Außerdem in Tübingen-Derending am Ortsausgang in Richtung Hirschau steht ein Blitzer auf der Landstraße. In Rottenburg steht ein Blitzer auf der B28 und in Hirlingen habe ich einen Blitzer in der Marktstraße für euch. Außerdem wird in Nähren in der Gartenstraße geblitzt. Ein Blitzer steht noch in der Mauerstraße in Zwiefalten und ein letzter steht in Neufrau-Freudenweiler in der Ebinger Straße.
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1: Eine Mörderhitze ist das. Seit Tagen klettert das Thermometer locker über die 30-Grad-Marke. Das sind wir hier auf der Schwäbischen Alb nicht gewohnt. Ich schwinge mich in den Sattel und radle zum Honauer Freibad. Allerdings nicht die direkte Strecke, sondern an der Nebelhöhle vorbei, den Kalkofen runter. Selbst im Wald wird es kaum kühler. Völlig verschwitzt komme ich in Oberhausen am Sportplatz vorbei. Dort wird gerade der Rasen gewässert. Vier mächtige Wasserkanonen feuern Wasserfontänen bis über die Aschenbahn. Ich schaue mich um, niemand zu sehen. Soll ich es wagen, selbst auf die Gefahr hin erwischt zu werden? Ach was, komm, denke ich, no risk, no fun, und drehe ein paar Runden auf der Aschenbahn. Das kühle Wasser spritzt mir ins Gesicht, spült den ganzen Schweiß und die Hitze aus der Haut. Nach drei Runden bin ich komplett durchnässt, aber auf eine angenehme Temperatur heruntergekühlt. Ein himmlischer Moment.
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4: Sonne satt und dazu oft nur ein paar Wolken. Regen ist heute Mittag kein Thema. Und es bleibt bis zum Abend meist trocken. Richtig heiß wird es dabei mit Höchstwerten zwischen 31 und 38 Grad. Im Westen sind auch um die 41 Grad drin. Morgen geht's weiter extrem heiß. Dazu kommen im Westen häufiger Wolken und am Nachmittag vereinzelt kräftige Gewitter auf.
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5: Verkehrsmeldungen gibt es aktuell keine. Wir wünschen euch eine gute Fahrt.
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6: Geblitzt wird in Tübingen in der Straße Neckarhalde. Außerdem in Tübingen-Derending am Ortsausgang in Richtung Hirschau steht ein Blitzer auf der Landstraße. In Rottenburg steht ein Blitzer auf der B28 und in Hirlingen habe ich einen Blitzer in der Marktstraße für euch. Außerdem wird in Nähren in der Gartenstraße geblitzt. Ein Blitzer steht noch in der Mauerstraße in Zwiefalten und ein letzter steht in Neufrau-Freudenweiler in der Ebinger Straße.
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10: Mit Andreas Pantüffer. Guten Abend. Nach stundenlanger Suche sind die Leichen von 2 Schwimmern im Bodensee gefunden und aus dem Wasser gezogen worden. Die älteren Männer waren gestern bei Immenstaat vor den Augen ihrer Frauen von einem Boot in den See gesprungen und verschwunden. Bei der Suche waren Taucher, Hubschrauber, Spezialhunde und Sonar im Einsatz. Ein Kurzschluss in einer Oberleitung hat den Stuttgarter Hauptbahnhof heute zeitweise ziemlich lahmgelegt. Zunächst war auch von einem Kabelbrand die Rede gewesen. Zeitweise wurden 12 von 16 Gleisen gesperrt, was deutliche Folgen für den Nah- und Fernverkehr hatte. Inzwischen normalisiert sich offenbar so langsam alles. Fast zeitgleich hatte Bahnchefin Palla wieder mal einen unangenehmen Job. Sie musste unter anderem Baden-Württembergs Ministerpräsident Özdemir und Oberbürgermeister Nopper das neue Debakel um die Megabaustelle des Stuttgarter Tiefbahnhofs erklären. Der soll ja jetzt erst Ende 2031 eröffnen und nochmal 3 Milliarden Euro teurer werden. Unter anderem kam raus, dass 100 Kilometer Kabel wegen schlechter Planung neu verlegt werden müssen. Der fassungslose, ungläubige Blick eines Hundes im Baseballstadion der Miami Marlins ist auf allen Social-Media-Plattformen viral gegangen. Die Stadionkamera filmte zunächst einen Hund, der genüsslich einen Hotdog verspeist. Der eigentliche Star aber ist ein anderer Hund im Hintergrund, der mit purem Neid und riesengroßen Augen auf das Essen des anderen starrt. Es gibt ein Happy End. Das Baseballteam hat mit einem witzigen Fahndungsplakat nach dem Vierbeiner gesucht. Und der bekommt jetzt VIP-Status. So viele Hotdogs, wie er fressen darf.
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11: In Stuttgart werden am Wochenende Temperaturen von bis zu 39 Grad erwartet. Deshalb haben die Veranstalter des Kesselfestivals auf dem Cannstatter Wasen die Hitzeschutzmaßnahmen ausgeweitet. Mehr Trinkwasserstellen, Schattenspender, Sonnenschirme und Sanitäter, Hitzestreifen, Wassersprinkler und Schläuche zur Erfrischung. Außerdem gibt es auch Sonnencremespender. Wasserflaschen bis 0,5 Liter dürfen mit aufs Festivalgelände gebracht werden. Walter Frevert, Neckaralb live in Stuttgart.
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12: Sonne satt und dazu meist nur ein paar Wolken am Himmel. Es bleibt trocken und dazu richtig heiß. In der Nacht ist es weiter klar bis nur leicht wolkig, auch da ohne Regen. Die Tiefstwerte liegen zwischen 24 und 16 Grad. Morgen kommt nochmal eine Schippe drauf, viel Sonne, im Nordwesten mehr Wolken und am Nachmittag Richtung Nordseeküste vereinzelt kräftige Gewitter, maximal bis 42 Grad.
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13: Verkehrsmeldungen gibt es aktuell keine. Wir wünschen euch eine gute Fahrt.
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1: Mit mir Katharina Simon. Hallo.
2: Kais Reutlingen.
1: Die anhaltende Trockenheit und die hohen Temperaturen machen auch der Umwelt zu schaffen. Deswegen hat der Landkreis Reutlingen jetzt alle städtischen Grill- und Feuerstellen im Wald sowie im unmittelbaren Umkreis gesperrt. Bereits ein kleiner Funke reicht, um das trockene Gras, Laub oder Holz zu entzünden. Die Stadt Reutlingen überprüft die Entwicklung der Waldbrandgefahr wöchentlich. Auch im Zollernalbkreis und im Landkreis Tübingen sind die städtischen Grill- und Feuerstellen gesperrt. Die Regelung gilt grundsätzlich auch, wenn vor Ort kein weiteres Hinweisschild installiert ist.
2: Kreis Tübingen.
1: Er treibt wieder sein Unwesen, der Eichenprozessionsspinner. Es gehen im Kreis Tübingen aktuell viele Meldungen über weitere Funde der Raupen ein, so das Landratsamt. Für die Bäume selbst stellen die Raupen keine größere Bedrohung dar. Für die Menschen können die Haare der Raupe ein Problem werden. Sie können Haut- und Atemwege reizen und allergische Reaktionen auslösen. Wer Raupen oder Nester entdeckt, sollte Abstand halten, sie nicht anfassen oder abgesperrte Bereiche unbedingt meiden.
2: Kreis Böblingen.
1: Auf der Schönbuchbahn wird der Fahrplan abends gerade durcheinander gewürfelt. Grund sind die heißen Nächte. Damit die Anwohner nachts besser schlafen können, starten die Testfahrten jetzt schon ab 19 Uhr statt erst nachts. Die Züge fahren dann bis Mitternacht. Dafür muss aber jeder zweite Zug für Fahrgäste ausfallen. Sie werden dann durch Busse ersetzt. Die Busse übernehmen die betroffenen Verbindungen zwischen Böblingen und Dettenhausen. Die Regelung gilt heute und in der kommenden Woche. Am Wochenende fährt die Bahn dann nur noch im Stundentakt. Der Rest läuft komplett über Ersatzbusse.
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7: Sonne satt und dazu meist nur ein paar Wolken am Himmel. Es bleibt trocken und dazu richtig heiß. In der Nacht ist es weiter klar bis nur leicht wolkig, auch da ohne Regen. Die Tiefstwerte liegen zwischen 24 und 16 Grad. Morgen kommt nochmal eine Schippe drauf, viel Sonne, im Nordwesten mehr Wolken und am Nachmittag Richtung Nordseeküste vereinzelt kräftige Gewitter, maximal bis 42 Grad.
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8: Verkehrsmeldungen gibt es aktuell keine. Wir wünschen euch eine gute Fahrt.
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1: Ja?
2: Neo Online GmbH Nürnberg, mein Name ist Breidinger. Grüß Gott, Herr Baumann. Sie haben ja über die Firma Bringer Nürnberg Online einen E-Roller gekauft. Aber leider hat es der Hersteller eine Rückrufaktion veranlasst wegen einem falsch eingebauten Akku. Das ist nichts Schlimmes, aber wir müssen die E-Roller jetzt alle zurückschicken und Ihren auch.
1: Oh.
2: Und deswegen rufe ich auch jetzt persönlich an, weil Sie dürfen jetzt eigentlich nicht mehr damit fahren, wenn
1: okay,
2: jetzt...
1: Okay, wie soll man da vorgehen?
2: Ja, also je schneller Sie uns den E-Roller jetzt zurückschicken, ja, umso schneller kriegen Sie den auch wieder zurück. Die Speditionskosten zum uns herschicken, ne? Die gehen auf Sie, aber zurück kriegen Sie es dann wieder gratis direkt vom Hersteller.
1: Ja, aber ich habe keinen Fehler gemacht. Das verstehe ich jetzt nicht, warum ich dann jetzt sämtliche Kosten übernehmen soll und eventuell mein Bike nicht mehr habe. Weil wenn ich jetzt das zurücksende, muss sogar noch die Speditionskosten zahlen, obwohl ich halt keinen Fehler gemacht habe. Das finde ich ja nicht richtig.
2: Das muss ja erst nur geprüft werden. Ne? In den allgemeinen Geschäftsbedingungen steht ja, dass die Firma nicht für solche Fälle da verantwortlich ist.
1: Das kann es ja nicht sein, muss ich mal ehrlich sein. Ich bin da nicht ganz amused, wenn Sie mich versteht.
2: Aber was ganz Einfaches, können Sie direkt selber nach Nürnberg fahren?
1: Ich wohne 200 Kilometer weg, ich kann mit dem Roller nicht drüber fahren.
2: Ja, warum nicht? Wo liegt das Problem?
1: Mit einer Reichweite von maximal 60 Kilometer, wo angegeben ist.
2: Ja, können Sie doch zwischendurch laden.
1: Wo? Ja, 4 Stunden lang?
2: Ja, das müssen Sie rausfinden.
1: Nee, das ist mal alles ein wenig suspekt. Also, ich möchte das bitte mal schriftlich haben. Mir kommt das ein bisschen sehr suspekt hier vor.
2: Ja.
1: Muss ich Ihnen ehrlich sagen. Ich möchte das schriftlich auch nochmal, was da im konkreten Fall nicht passt.
2: Freilich kriegen Sie das, aber deswegen brauchen Sie ja nicht anschreien, ne?
1: Also. Ich schreie es Ihnen gerade überhaupt nicht an. Das darf ich mir noch nicht unterstellen.
2: Ah ja, dann ist gut. Dann mache ich einen anderen Vorschlag. Dann rufen Sie lieber beim Rainer Hals an, ne? Weil der hat es initiiert und hier ist der Telefoncheck.
1: Sehr gut, perfekt. Okay. Der Tag, die der bekommt, das kostet. Definitiv.
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5: Sonne satt und dazu meist nur ein paar Wolken am Himmel. Es bleibt trocken und dazu richtig heiß. In der Nacht ist es weiter klar bis nur leicht wolkig, auch da ohne Regen. Die Tiefstwerte liegen zwischen 24 und 16 Grad. Morgen kommt nochmal eine Schippe drauf, viel Sonne, im Nordwesten mehr Wolken und am Nachmittag Richtung Nordseeküste vereinzelt kräftige Gewitter, maximal bis 42 Grad.
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6: Verkehrsmeldungen gibt es aktuell keine. Wir wünschen euch eine gute Fahrt.
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1: Im Studio Cornelius Dreger. Schönen guten Abend. 41,3 Grad. Mit dieser Temperatur hat Deutschland den heißesten Tag aller Zeiten erlebt. Der Deutsche Wetterdienst hat den Spitzenwert in Saarbrücken gemessen. Fabian Hoffmann berichtet.
2: Der bisherige Spitzenwert ist aus dem Jahr 2019. Damals wurden in Duisburg 41,2 Grad gemessen und das Ende Juli. Der neue Rekord könnte nur von kurzer Dauer sein. Jetzt am Wochenende rechnet der Wetterdienst damit, dass lokal auch 42 Grad möglich sind und warnt im ganzen Land vor teils extremer Hitze. Ähnlich sieht's bei unseren europäischen Nachbarn aus. Auch in Teilen Großbritanniens gilt Alarmstufe Rot. In Paris wurde fürs Wochenende sogar der Ausschank von Alkohol verboten, um das Gesundheitssystem nicht unnötig zu belasten.
1: In Venezuela werden nach dem schweren Doppelerdbeben über 50.000 Menschen vermisst. Rund 600 wurden bereits tot geborgen. Retter suchen mit schwerem Gerät und bloßen Händen weiter nach Überlebenden. Nach der Katastrophe am Mittwoch wird es so langsam ein Rennen gegen die Zeit. Bei der Lufthansa drohen Flugstreichungen. Hintergrund ist die weltweite Kerosinknappheit, die wohl problematischer ist als zunächst gedacht. Nach Spiegelinfos hat Lufthansa-Konzernchef Spohr seine Belegschaft intern auf harte Notfallpläne eingestimmt. An immer mehr Flughäfen droht demnach Kerosinknappheit. Zwei Krisenpakete hat der Vorstand vorbereitet. Im Ernstfall müssen ab Juli, vielleicht aber auch erst im Winter, bis zu 40 Maschinen am Boden bleiben. Zuerst die ältesten Spritschlucker. Die nächste Verspätung bei der Deutschen Bahn ist jetzt offiziell. Stuttgart 21 verzögert sich um weitere 5 Jahre. Der Tiefbahnhof soll erst 2031 öffnen. Letzte Arbeiten im Großraum Stuttgart werden erst 2033 fertig. Auch die Kosten steigen um weitere 3 Milliarden Euro. Langsam aber sicher füllt sich bei der Fußball-WM der Spielplan für die erste K.O.-Runde. 4 von 16 Partien sind komplett. Zum Auftakt spielt übermorgen Südafrika gegen Kanada. Für das Spiel der Deutschen am Montag sind jetzt nur noch 3 Gegner möglich: Schottland, Paraguay und Schweden.
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3: Sonne satt und dazu meist nur ein paar Wolken am Himmel. Es bleibt trocken und dazu richtig heiß. In der Nacht ist es weiter klar bis nur leicht wolkig, auch da ohne Regen. Die Tiefstwerte liegen zwischen 24 und 16 Grad. Morgen kommt nochmal eine Schippe drauf, viel Sonne, im Nordwesten mehr Wolken und am Nachmittag Richtung Nordseeküste vereinzelt kräftige Gewitter, maximal bis 42 Grad.
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4: Verkehrsmeldungen gibt es aktuell keine. Wir wünschen euch eine gute Fahrt.
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1: Sonne satt und dazu meist nur ein paar Wolken am Himmel. Es bleibt trocken und dazu richtig heiß. In der Nacht ist es weiter klar bis nur leicht wolkig, auch da ohne Regen. Die Tiefstwerte liegen zwischen 24 und 16 Grad. Morgen kommt nochmal eine Schippe drauf, viel Sonne, im Nordwesten mehr Wolken und am Nachmittag Richtung Nordseeküste vereinzelt kräftige Gewitter, maximal bis 42 Grad.
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2: Verkehrsmeldungen gibt es aktuell keine. Wir wünschen euch eine gute Fahrt.
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1: Im Studio Cornelius Dreger. Schönen guten Abend. Deutschland hat einen neuen Hitzerekord. An einer Messstation in Saarbrücken hat der Deutsche Wetterdienst vorläufig 41,3 Grad gemessen. So heiß war es noch nie seit Beginn der Aufzeichnungen. Rekorde sind auch schon in Frankreich und Großbritannien gefallen. In Paris wurde fürs Wochenende sogar der Ausschank von Alkohol verboten, um das Gesundheitssystem nicht unnötig zu belasten. In London gab es wegen der Hitze einen historischen Rekord an Notfalleinsätzen. Es wird zum Rennen gegen die Zeit. Retter in Venezuela suchen fieberhaft weiter nach Überlebenden des schweren Doppelerdbebens. Über 50.000 Menschen werden noch vermisst, über 900 wurden tot geborgen. Mittlerweile sind erste Helfer aus dem Ausland in der Region um die Hauptstadt Caracas angekommen. Auch die Bundeswehr bringt Einsatzkräfte und Hilfsgüter nach Venezuela, Verteidigungsminister Boris Pistorius sagte.
2: Wir wollen sicherstellen, dass Material, Personal auch vom THW so schnell wie möglich vor Ort ist. Es geht darum, Menschen zu helfen, die in größter Not sind, und Menschen zu retten, die noch nicht gefunden wurden.
1: Bei der Lufthansa drohen Flugstreichungen. Nach Spiegelinfos hat Lufthansa-Chef Spohr seine Belegschaft wegen der weltweiten Kerosinknappheit auf harte Notfallpläne eingestimmt. Im Ernstfall müssen ab Juli, vielleicht aber auch erst im Winter, bis zu 40 Maschinen am Boden bleiben. Nach dem Gifttod einer Hamburger Familie im Türkei-Urlaub müssen mehrere Angeklagte lange hinter Gitter. Unter anderem wurden die Hotelbesitzer zu gut 13 und der Inhaber der Schädlingsbekämpfungsfirma zu 18 Jahren Haft verurteilt. Die vierköpfige Familie starb letzten November an einer Vergiftung mit Insektiziden in einem Istanbuler Hotel. Bei der WM richtet sich der Blick fürs deutsche Team nach der Pleite gegen Ecuador schon aufs nächste Spiel. Wegen des komplizierten Vergleichs der Gruppendritten kommen fürs Sechzehntelfinale am Montag jetzt noch drei Gegner in Frage: Schottland, Paraguay und Schweden.
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3: Sonne satt und dazu meist nur ein paar Wolken am Himmel. Es bleibt trocken und dazu richtig heiß. In der Nacht ist es weiter klar bis nur leicht wolkig, auch da ohne Regen. Die Tiefstwerte liegen zwischen 24 und 16 Grad. Morgen kommt nochmal eine Schippe drauf, viel Sonne, im Nordwesten mehr Wolken und am Nachmittag Richtung Nordseeküste vereinzelt kräftige Gewitter, maximal bis 42 Grad.
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4: Verkehrsmeldungen gibt es aktuell keine. Wir wünschen euch eine gute Fahrt.
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1: Sonne satt und dazu meist nur ein paar Wolken am Himmel. Es bleibt trocken und dazu richtig heiß. In der Nacht ist es weiter klar bis nur leicht wolkig, auch da ohne Regen. Die Tiefstwerte liegen zwischen 24 und 16 Grad. Morgen kommt nochmal eine Schippe drauf, viel Sonne, im Nordwesten mehr Wolken und am Nachmittag Richtung Nordseeküste vereinzelt kräftige Gewitter, maximal bis 42 Grad.
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2: Verkehrsmeldungen gibt es aktuell keine. Wir wünschen euch eine gute Fahrt.
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1: Eine Mörderhitze ist das. Seit Tagen klettert das Thermometer locker über die 30-Grad-Marke. Das sind wir hier auf der Schwäbischen Alb nicht gewohnt. Ich schwinge mich in den Sattel und radle zum Honauer Freibad. Allerdings nicht die direkte Strecke, sondern an der Nebelhöhle vorbei den Kalkofen runter. Selbst im Wald wird es kaum kühler. Völlig verschwitzt komme ich in Oberhausen am Sportplatz vorbei. Dort wird gerade der Rasen gewässert. 4 mächtige Wasserkanonen feuern Wasserfontänen bis über die Aschenbahn. Ich schaue mich um, niemand zu sehen. Soll ich es wagen, selbst auf die Gefahr hin erwischt zu werden? Ach was, komm, denke ich, no risk, no fun, und drehe ein paar Runden auf der Aschenbahn. Das kühle Wasser spritzt mir ins Gesicht, spült den ganzen Schweiß und die Hitze aus der Haut. Nach 3 Runden bin ich komplett durchnässt, aber auf eine angenehme Temperatur heruntergekühlt. Ein himmlischer Moment.
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1: Im Studio Lisa Schwarzkopf. Schönen guten Abend. So heiß ist es in Deutschland noch nie gewesen. Der Allzeit-Hitzerekord wurde geknackt. In Saarbrücken hat der Deutsche Wetterdienst 41,3 Grad gemessen. Der bisherige Spitzenwert war aus dem Jahr 2019 mit 41,2 Grad. Den ganzen Tag über hatte der DWD im ganzen Land vor teils extremer Hitze gewarnt. Und die sorgt unter anderem auch auf den Autobahnen für Probleme. Auf mehreren Strecken ist die Fahrbahn aufgebrochen. Solche Blow-ups können sehr gefährlich werden. In Deutschland soll es bei der Sanierung von Straßen, Brücken und Schienen schneller gehen. Ein entsprechendes Gesetz hat der Bundestag jetzt verabschiedet. Es soll Planungen und Genehmigungen beschleunigen, vor allem bei Verkehrs- und Energieprojekten. Umweltverbände befürchten Einbußen beim Naturschutz. Der Attentäter vom Magdeburger Weihnachtsmarkt muss lebenslang hinter Gitter. Das hat das Magdeburger Landgericht entschieden. Die Richter stellten auch die besondere Schwere der Schuld fest, Silas Quering.
2: Ja, das wird wichtig, wenn es darum geht, wann der heute 51-jährige Verurteilte zum ersten Mal beantragen kann, aus der normalen Haft entlassen zu werden. Nach 15 Jahren wird das dann noch nichts. Außerdem hat das Gericht angeordnet, nochmal zu prüfen, ob der Mann anschließend in die Sicherungsverwahrung gehen soll. Nebenkläger und viele Angehörige hatten gehofft, dass die von vornherein verhängt wird. Bei der Todesfahrt wurden vor 1,5 Jahren 6 Menschen getötet, mehr als 300 verletzt.
1: In Venezuela werden nach dem schweren Doppelerdbeben über 50.000 Menschen vermisst. Über 900 wurden bereits tot geborgen. Retter suchen mit schwerem Gerät und bloßen Händen weiter nach Überlebenden. Nach der Katastrophe am Mittwoch wird es so langsam ein Rennen gegen die Zeit. Langsam aber sicher füllt sich bei der Fußball-WM der Spielplan für die erste K.O.-Runde. 4 von 16 Partien sind komplett. Zum Auftakt spielt übermorgen Südafrika gegen Kanada. Für das Spiel der Deutschen am Montag sind jetzt nur noch 3 Gegner möglich: Schottland, Paraguay und Schweden.
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3: Sonne satt und dazu meist nur ein paar Wolken am Himmel. Es bleibt trocken und dazu richtig heiß. In der Nacht ist es weiter klar bis nur leicht wolkig, auch da ohne Regen. Die Tiefstwerte liegen zwischen 24 und 16 Grad. Morgen kommt nochmal eine Schippe drauf, viel Sonne, im Nordwesten mehr Wolken und am Nachmittag Richtung Nordseeküste vereinzelt kräftige Gewitter, maximal bis 42 Grad.
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4: Verkehrsmeldungen gibt es aktuell keine. Wir wünschen euch eine gute Fahrt.
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1: Sonne satt und dazu meist nur ein paar Wolken am Himmel. Es bleibt trocken und dazu richtig heiß. In der Nacht ist es weiter klar bis nur leicht wolkig, auch da ohne Regen. Die Tiefstwerte liegen zwischen 24 und 16 Grad. Morgen kommt nochmal eine Schippe drauf, viel Sonne, im Nordwesten mehr Wolken und am Nachmittag Richtung Nordseeküste vereinzelt kräftige Gewitter, maximal bis 42 Grad.
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2: Verkehrsmeldungen gibt es aktuell keine. Wir wünschen euch eine gute Fahrt.
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1: Im Studio Lisa Schwarzkopf. Schönen guten Abend. 41,3 Grad. Mit dieser Temperatur hat Deutschland den heißesten Tag aller Zeiten erlebt. Der Deutsche Wetterdienst hat den Spitzenwert in Saarbrücken gemessen. Fabian Hoffmann berichtet.
2: Der bisherige Spitzenwert ist aus dem Jahr 2019. Damals wurden in Duisburg 41,2 Grad gemessen und das Ende Juli. Der neue Rekord könnte nur von kurzer Dauer sein. Jetzt am Wochenende rechnet der Wetterdienst damit, dass lokal auch 42 Grad möglich sind und warnt im ganzen Land vor teils extremer Hitze. Ähnlich sieht's bei unseren europäischen Nachbarn aus. Auch in Teilen Großbritanniens gilt Alarmstufe Rot. In Paris wurde fürs Wochenende sogar der Ausschank von Alkohol verboten, um das Gesundheitssystem nicht unnötig zu belasten.
1: Stuttgart 21 wird nicht nur noch später fertig, sondern auch noch deutlich teurer. Die Deutsche Bahn rechnet mit zusätzlichen Kosten von 3 Milliarden Euro für den Tiefbahnhof. Insgesamt sind es damit fast 15 Milliarden. Außerdem wird die Eröffnung von Ende des Jahres auf 2031 verschoben. Die EU will Männern aus der Ukraine im wehrfähigen Alter künftig keinen Schutz mehr gewähren. Damit reagiert die Kommission auf eine direkte Bitte aus Kiew. Für alle anderen Geflüchteten soll der Schutzstatus bis März 2028 verlängert werden. Bei der Lufthansa drohen Flugstreichungen. Nach Spiegelinfos hat Lufthansa-Chef Spohr seine Belegschaft wegen der weltweiten Kerosinknappheit auf harte Notfallpläne eingestimmt. Im Ernstfall müssen ab Juli, vielleicht aber auch erst im Winter, bis zu 40 Maschinen am Boden bleiben. Langsam aber sicher füllt sich bei der Fußball-WM der Spielplan fürs Sechzehntelfinale. Das XXL-Turnier und die viele Rechnerei bereitet dem ein oder anderen Land aber auch Kopfzerbrechen. Finn Riebesell-Freund lebt fast zusammen.
3: Erst 4 von 16 Partien sind komplett. Den Auftakt machen übermorgen Kanada und Südafrika. Beide haben es zum ersten Mal aus der Gruppe geschafft. Kurios, obwohl die USA schon Gruppensieger und Bosnien-Herzegowina schon vorgestern durch war, ist jetzt erst klar, dass sie aufeinandertreffen. Hintergrund ist der komplizierte Vergleich der Gruppendritten. Noch offen ist, auf wen die Deutschen am Montag treffen. Mittlerweile sind nur noch 3 Gegner möglich: Schottland, Paraguay und Schweden.
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4: Sonne satt und dazu meist nur ein paar Wolken am Himmel. Es bleibt trocken und dazu richtig heiß. In der Nacht ist es weiter klar bis nur leicht wolkig, auch da ohne Regen. Die Tiefstwerte liegen zwischen 24 und 16 Grad. Morgen kommt nochmal eine Schippe drauf, viel Sonne, im Nordwesten mehr Wolken und am Nachmittag Richtung Nordseeküste vereinzelt kräftige Gewitter, maximal bis 42 Grad.
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5: Verkehrsmeldungen gibt es aktuell keine. Wir wünschen euch eine gute Fahrt.
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1: Sonne satt und dazu meist nur ein paar Wolken am Himmel. Es bleibt trocken und dazu richtig heiß. In der Nacht ist es weiter klar bis nur leicht wolkig, auch da ohne Regen. Die Tiefstwerte liegen zwischen 24 und 16 Grad. Morgen kommt nochmal eine Schippe drauf, viel Sonne, im Nordwesten mehr Wolken und am Nachmittag Richtung Nordseeküste vereinzelt kräftige Gewitter, maximal bis 42 Grad.
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2: Verkehrsmeldungen gibt es aktuell keine. Wir wünschen euch eine gute Fahrt.

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1: Im Studio Lisa Schwarzkopf. Schönen guten Abend. So heiß ist es in Deutschland noch nie gewesen. Der Allzeit-Hitzerekord wurde geknackt. In Saarbrücken hat der Deutsche Wetterdienst 41,3 Grad gemessen. Der bisherige Spitzenwert war aus dem Jahr 2019 mit 41,2 Grad. Den ganzen Tag über hatte der DWD im ganzen Land vor teils extremer Hitze gewarnt. Und die sorgt unter anderem auch auf den Autobahnen für Probleme. Auf mehreren Strecken ist die Fahrbahn aufgebrochen. Solche Blow-ups können sehr gefährlich werden. In Deutschland soll es bei der Sanierung von Straßen, Brücken und Schienen schneller gehen. Der Bundestag hat ein Gesetz verabschiedet, mit dem vor allem große Bauprojekte deutlich zügiger über die Bühne gehen können, auch durch Digitalisierung. Verkehrsminister Patrick Schnieder sagt bei NTV:
2: Bei vielen Projekten dauert es Jahre oder Jahrzehnte, bis wir Baurecht haben und bis man dann wirklich loslegen kann. Das werden wir jetzt ändern mit dem Infrastruktur-Zukunftsgesetz. Wir werden Planungs- und Genehmigungsprozesse vereinfachen. Und da wird es um Einsparungen nicht von Wochen und Monaten gehen, sondern Verfahren werden sie um Jahre verkürzen.
1: Lebenslange Haft, so lautet das Urteil für den Attentäter vom Magdeburger Weihnachtsmarkt. Außerdem wurde die besondere Schwere der Schuld festgestellt. Der 51-Jährige war 2024 mit einem Mietwagen über den Markt gerast. 6 Menschen starben, mehr als 300 wurden verletzt. Die Suche nach Überlebenden des schweren Doppelerdbebens in Venezuela wird so langsam ein Rennen gegen die Zeit. Über 50.000 Menschen werden vermisst, über 900 wurden tot geborgen. Mittlerweile sind auch erste Helfer aus dem Ausland in der Region um die Hauptstadt Caracas angekommen. Frankreich zieht als Gruppensieger mit viel Rückenwind in die K.O.-Runde der Fußball-WM ein. Die Équipe Tricolore hat sich mit einem regelrechten Offensivfeuerwerk gegen Norwegen mit 4:1 durchgesetzt. Außerdem hat der Senegal den Irak mit 5:0 abgefertigt und damit noch eine Chance auf 16. Finale.
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3: Sonne satt und dazu meist nur ein paar Wolken am Himmel. Es bleibt trocken und dazu richtig heiß. In der Nacht ist es weiter klar bis nur leicht wolkig, auch da ohne Regen. Die Tiefstwerte liegen zwischen 24 und 16 Grad. Morgen kommt nochmal eine Schippe drauf, viel Sonne, im Nordwesten mehr Wolken und am Nachmittag Richtung Nordseeküste vereinzelt kräftige Gewitter, maximal bis 42 Grad.
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4: Verkehrsmeldungen gibt es aktuell keine. Wir wünschen euch eine gute Fahrt.
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1: Sonne satt und dazu meist nur ein paar Wolken am Himmel. Es bleibt trocken und dazu richtig heiß. In der Nacht ist es weiter klar bis nur leicht wolkig, auch da ohne Regen. Die Tiefstwerte liegen zwischen 24 und 16 Grad. Morgen kommt nochmal eine Schippe drauf, viel Sonne, im Nordwesten mehr Wolken und am Nachmittag Richtung Nordseeküste vereinzelt kräftige Gewitter, maximal bis 42 Grad.
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2: Verkehrsmeldungen gibt es aktuell keine. Wir wünschen euch eine gute Fahrt.
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1: Im Studio Lisa Schwarzkopf. 41,3 Grad. Mit dieser Temperatur hat Deutschland den heißesten Tag aller Zeiten erlebt. Der Deutsche Wetterdienst hat den Spitzenwert in Saarbrücken gemessen. Fabian Hoffmann berichtet.
2: Der bisherige Spitzenwert ist aus dem Jahr 2019. Damals wurden in Duisburg 41,2 Grad gemessen und das Ende Juli. Der neue Rekord könnte nur von kurzer Dauer sein. Jetzt am Wochenende rechnet der Wetterdienst damit, dass lokal auch 42 Grad möglich sind und warnt im ganzen Land vor teils extremer Hitze. Ähnlich sieht's bei unseren europäischen Nachbarn aus. Auch in Teilen Großbritanniens gilt Alarmstufe Rot. In Paris wurde fürs Wochenende sogar der Ausschank von Alkohol verboten, um das Gesundheitssystem nicht unnötig zu belasten.
1: Die Kosten für das Megabahnprojekt Stuttgart 21 steigen weiter. Wie Bahnchefin Evelyn Paller jetzt bestätigt hat, wird mit zusätzlichen Kosten von rund 3 Milliarden Euro gerechnet. Auch der Eröffnungstermin für den Tiefbahnhof in Stuttgart wurde um 5 weitere Jahre verschoben auf 2031. Als Ursachen nannte Paller unter anderem:
3: Die Digitalisierung des Bahnknotens hat sich als deutlich anspruchsvoller erwiesen, als vor einigen Jahren absehbar war. Zweitens: Die Planungsprozesse hatten nicht immer den erforderlichen Reifegrad. Drittens, das Technikgebäude aus dem Jahr 2013 ist nicht mehr passend für den heutigen Bedarf.
1: Nach dem Gifttod einer Hamburger Familie im Türkei-Urlaub müssen mehrere Angeklagte lange hinter Gitter. Unter anderem wurden der Hotelbesitzer zu gut 13 und der Inhaber der Schädlingsbekämpfungsfirma zu 18 Jahren Haft verurteilt. Die vierköpfige Familie starb letzten November an einer Vergiftung mit Insektiziden in einem Istanbuler Hotel. Gruppensieg für Frankreichs Nationalmannschaft bei der Fußball-WM. In ihrem letzten Vorrundenspiel in Boston haben die Les Bleus Norwegen mit einem starken 4:1 geschlagen. Für beide Mannschaften geht's in der K.O.-Runde weiter. Auch der Senegal kann sich noch Hoffnungen auf den Einzug machen. Endstand gegen den Irak 5:0.
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1: Da ist es gerade meist klar bis leicht wolkig und trocken. Nur im Westen kann es noch vereinzelt krachen mit kräftigen Gewittern. Das lässt aber schnell nach. Dazu liegen die Temperaturen aktuell zwischen 24 und 16 Grad. Tagsüber bleibt es oft freundlich und trocken und es wird wieder richtig heiß. Die Höchstwerte liegen bei bis zu 42 Grad. Am Nachmittag sind vereinzelt wieder kräftige Gewitter drin.
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4: Verkehrsmeldungen gibt es aktuell keine. Wir wünschen euch eine gute Fahrt.
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1: Da ist es gerade meist klar bis leicht wolkig und trocken. Nur im Westen kann es noch vereinzelt krachen mit kräftigen Gewittern. Das lässt aber schnell nach. Dazu liegen die Temperaturen aktuell zwischen 24 und 16 Grad. Tagsüber bleibt es oft freundlich und trocken und es wird wieder richtig heiß. Die Höchstwerte liegen bei bis zu 42 Grad. Am Nachmittag sind vereinzelt wieder kräftige Gewitter drin.
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2: Verkehrsmeldungen gibt es aktuell keine. Wir wünschen euch eine gute Fahrt.
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1: Im Studio Lisa Schwarzkopf. Deutschland hat einen neuen Hitzerekord. An einer Messstation in Saarbrücken hat der Deutsche Wetterdienst 41,3 Grad gemessen. So heiß war es noch nie seit Beginn der Aufzeichnungen. Rekorde sind auch schon in Frankreich und Großbritannien gefallen. In Paris wurde fürs Wochenende sogar der Ausschank von Alkohol verboten, um das Gesundheitssystem nicht unnötig zu belasten. In London gab es wegen der Hitze einen historischen Rekord an Notfalleinsätzen. Große Baustellen sollen in Deutschland künftig schneller fertig werden. Der Bundestag hat dafür jetzt grünes Licht gegeben. Vor allem Straßen- und Schienenprojekte sollen zügiger geplant und genehmigt werden. Umweltverbände warnen allerdings vor Nachteilen für den Naturschutz. Der Attentäter vom Magdeburger Weihnachtsmarkt kommt wahrscheinlich nie mehr auf freien Fuß. Das Magdeburger Landgericht hat ihn zu lebenslanger Haft verurteilt. Außerdem wurde eine Prüfung zur anschließenden Sicherungsverwahrung verhängt. Der Verurteilte hatte im Gerichtssaal immer wieder mit störendem Verhalten Unruhe gestiftet. Den Prozess hinderte das aber nicht, sagt Gerichtssprecher Christian Löffler.
2: Wenn der Angeklagte sich nicht ordnungsgemäß verhalten hat, wurde er entfernt. Als er in Hungerstreik getreten ist und sich selbst verhandlungsunfähig gemacht hat, wurde ohne den Angeklagten verhandelt. Das heißt, das Gericht hat sich hier durch den Angeklagten nicht auf der Nase herumtanzen lassen.
1: Die EU will Männern aus der Ukraine